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5: Im Studio ist Michael Mien. Ein Großbrand in Norwegen hat mehr als 100 Wohneinheiten zerstört. Rund 400 Menschen wurden in Sicherheit gebracht. Nach bisherigen Angaben gab es keine Berichte über schwer verletzte Personen. Auch zur Brandursache machten die Behörden zunächst keine Angaben. Die Ermittlungen laufen. Nach den tödlichen Schüssen in Dänemark laufen die Ermittlungen der Behörden zu den Hintergründen ebenfalls weiter. Nach Angaben der Polizei handelt es sich bei dem Todesopfer um einen Zivilisten. Der mutmaßliche Täter wurde schwer verletzt in ein Krankenhaus gebracht. Auch ein Polizist erlitt Verletzungen. Sein Zustand ist nach Angaben der Behörden stabil. Jens Spahn gibt offenbar seinen Posten als Unionsfraktionschef auf. Das geht aus einem Schreiben des CDU-Politikers an die Mitglieder der Unionsfraktion hervor. Ihm sei bewusst geworden, dass sein persönliches Glück, gemeinsam mit seinem Partner eine Familie zu gründen, nicht vereinbar mit seinem politischen Amt sei, teilte Spahn in dem Schreiben mit. Hintergrund seines Rücktritts ist die Debatte um eine Leihmutterschaft, die der Unionsfraktionschef in Anspruch genommen hatte. Spahn selber hatte sich lange gegen Leihmutterschaftsmodelle ausgesprochen. An einem entsprechenden gesetzlichen Verbot in Deutschland war er als Minister maßgeblich beteiligt. Zuletzt hatte es massive Kritik an Spahn bis hin zu Rücktrittsforderungen aus den eigenen Reihen gegeben. Innenminister Dobrindt hat vor einer erhöhten Anschlagsgefahr in Deutschland gewarnt. Nach seinen Angaben wurde die bisher abstrakte Bedrohungslage auf eine hohe Bedrohungslage angehoben. Grund seien vermehrte Erkenntnisse der Sicherheitsbehörden und eine verschärfte Lageeinschätzung. Dobrindt sagte, es müsse jederzeit mit Anschlägen gerechnet werden. Die Sicherheitsbehörden beobachten die Lage nach seinen Worten mit erhöhter Aufmerksamkeit. Heftige Unwetter haben im Südwesten zahlreiche Einsätze von Feuerwehr und Rettungskräften ausgelöst. Mehrere Blitzschläge führten zu Bränden und Störungen im Straßen- und Bahnverkehr. Am Stuttgarter Hauptbahnhof war der Fernverkehr nach einem Blitzeinschlag in ein Stellwerk rund 2 Stunden unterbrochen. In Bodelshausen setzte ein Blitz ein Wohnhaus in Brand. Die Bewohnerin blieb unverletzt. Die Einsatzkräfte waren bis in die Nacht mit den Folgen der Unwetter beschäftigt.
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6: Von Sonne bis kräftigen kurzen Gewitter bietet das Wetter wieder eine breite Palette. In der Redaktion Gisela Hoff. Am gesamten Wochenende ist es im Norden meist wechselnd bis stark bewölkt und es kommt zu Schauer und vereinzelten kurzen Gewitter. Im Süden gibt es häufiger Schauer und teils kräftige kurze Gewitter. Sonst ist es meist heiter bis wolkig. Die Temperaturen erreichen im Norden maximal 25 und im Süden höchstens 29 Grad. In den Nächten bleibt es wechselnd bis stark bewölkt. Besonders in Nordseenähe und von Baden-Württemberg bis nach Sachsen muss mit Schauer, schauerartigem Regen und Gewitter gerechnet werden. Sonst ist es wolkig, aber trocken. Es kühlt auf 16 bis 7 Grad ab. Die neue Woche beginnt im Norden und Osten wechselnd bis stark bewölkt mit teils schauerartigem Regen und Gewitter. Sonst ist es locker bewölkt oder sonnig. Die Temperaturen sind mit 17 bis 25 Grad etwas angenehmer.
4: So viel zu den Nachrichten und dem Wetter. Wir wünschen allen Hörern weiterhin viel Spaß bei Fantastic Radio.
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6: Im Studio ist Michael Mien. Ein Großbrand in Norwegen hat mehr als 100 Wohneinheiten zerstört. Rund 400 Menschen wurden in Sicherheit gebracht. Nach bisherigen Angaben gab es keine Berichte über schwer verletzte Personen. Auch zur Brandursache machten die Behörden zunächst keine Angaben. Die Ermittlungen laufen. Nach den tödlichen Schüssen in Dänemark laufen die Ermittlungen der Behörden zu den Hintergründen ebenfalls weiter. Nach Angaben der Polizei handelt es sich bei dem Todesopfer um einen Zivilisten. Der mutmaßliche Täter wurde schwer verletzt in ein Krankenhaus gebracht. Auch ein Polizist erlitt Verletzungen. Sein Zustand ist nach Angaben der Behörden stabil. Jens Spahn gibt offenbar seinen Posten als Unionsfraktionschef auf. Das geht aus einem Schreiben des CDU-Politikers an die Mitglieder der Unionsfraktion hervor. Ihm sei bewusst geworden, dass sein persönliches Glück gemeinsam mit seinem Partner

0: eine Familie zu gründen, nicht vereinbar mit seinem politischen Amt sei, teilte Spahn in dem Schreiben mit. Hintergrund seines Rücktritts ist die Debatte um eine Leihmutterschaft, die der Unionsfraktionschef in Anspruch genommen hatte. Spahn selber hatte sich lange gegen Leihmutterschaftsmodelle ausgesprochen. An einem entsprechenden gesetzlichen Verbot in Deutschland war er als Minister maßgeblich beteiligt. Zuletzt hatte es massive Kritik an Spahn bis hin zu Rücktrittsforderungen aus den eigenen Reihen gegeben. Innenminister Dobrindt hat vor einer erhöhten Anschlagsgefahr in Deutschland gewarnt. Nach seinen Angaben wurde die bisher abstrakte Bedrohungslage auf eine hohe Bedrohungslage angehoben. Grund seien vermehrte Erkenntnisse der Sicherheitsbehörden und eine verschärfte Lageeinschätzung. Dobrindt sagte, es müsse jederzeit mit Anschlägen gerechnet werden. Die Sicherheitsbehörden beobachten die Lage nach seinen Worten mit erhöhter Aufmerksamkeit. Heftige Unwetter haben im Südwesten zahlreiche Einsätze von Feuerwehr und Rettungskräften ausgelöst. Mehrere Blitzschläge führten zu Bränden und Störungen im Straßen- und Bahnverkehr. Am Stuttgarter Hauptbahnhof war der Fernverkehr nach einem Blitzeinschlag in ein Stellwerk rund 2 Stunden unterbrochen. In Bodelshausen setzte ein Blitz ein Wohnhaus in Brand. Die Bewohnerin blieb unverletzt. Die Einsatzkräfte waren bis in die Nacht mit den Folgen der Unwetter beschäftigt.
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2: Von Sonne bis kräftigen kurzen Gewitter bietet das Wetter wieder eine breite Palette. In der Redaktion Gisela Hoff. Am gesamten Wochenende ist es im Norden meist wechselnd bis stark bewölkt und es kommt zu Schauer und vereinzelten kurzen Gewitter. Im Süden gibt es häufiger Schauer und teils kräftige kurze Gewitter. Sonst ist es meist heiter bis wolkig. Die Temperaturen erreichen im Norden maximal 25 und im Süden höchstens 29 Grad. In den Nächten bleibt es wechselnd bis stark bewölkt, besonders in Nordseenähe und von Baden-Württemberg bis nach Sachsen muss mit Schauer, schauerartigem Regen und Gewitter gerechnet werden. Sonst ist es wolkig, aber trocken. Es kühlt auf 16 bis 7 Grad ab. Die neue Woche beginnt im Norden und Osten wechselnd bis stark bewölkt mit teils schauerartigem Regen und Gewitter. Sonst ist es locker bewölkt oder sonnig. Die Temperaturen sind mit 17 bis 25 Grad etwas angenehmer.
1: So viel zu den Nachrichten und dem Wetter. Wir wünschen allen Hörern weiterhin viel Spaß bei Fantastic Radio.
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5: Im Studio ist Michael Mien. Ein Großbrand in Norwegen hat mehr als 100 Wohneinheiten zerstört. Rund 400 Menschen wurden in Sicherheit gebracht. Nach bisherigen Angaben gab es keine Berichte über schwer verletzte Personen. Auch zur Brandursache machten die Behörden zunächst keine Angaben. Die Ermittlungen laufen. Nach den tödlichen Schüssen in Dänemark laufen die Ermittlungen der Behörden zu den Hintergründen ebenfalls weiter. Nach Angaben der Polizei handelt es sich bei dem Todesopfer um einen Zivilisten. Der mutmaßliche Täter wurde schwer verletzt in ein Krankenhaus gebracht. Auch ein Polizist erlitt Verletzungen. Sein Zustand ist nach Angaben der Behörden stabil. Jens Spahn gibt offenbar seinen Posten als Unionsfraktionschef auf. Das geht aus einem Schreiben des CDU-Politikers an die Mitglieder der Unionsfraktion hervor. Ihm sei bewusst geworden, dass sein persönliches Glück, gemeinsam mit seinem Partner eine Familie zu gründen, nicht vereinbar mit seinem politischen Amt sei, teilte Spahn in dem Schreiben mit. Hintergrund seines Rücktritts ist die Debatte um eine Leihmutterschaft, die der Unionsfraktionschef in Anspruch genommen hatte. Spahn selber hatte sich lange gegen Leihmutterschaftsmodelle ausgesprochen. An einem entsprechenden gesetzlichen Verbot in Deutschland war er als Minister maßgeblich beteiligt. Zuletzt hatte es massive Kritik an Spahn bis hin zu Rücktrittsforderungen aus den eigenen Reihen gegeben. Innenminister Dobrindt hat vor einer erhöhten Anschlagsgefahr in Deutschland

0: gewarnt. Nach seinen Angaben wurde die bisher abstrakte Bedrohungslage auf eine hohe Bedrohungslage angehoben. Grund seien vermehrte Erkenntnisse der Sicherheitsbehörden und eine verschärfte Lageeinschätzung. Dobrindt sagte, es müsse jederzeit mit Anschlägen gerechnet werden. Die Sicherheitsbehörden beobachten die Lage nach seinen Worten mit erhöhter Aufmerksamkeit. Heftige Unwetter haben im Südwesten zahlreiche Einsätze von Feuerwehr und Rettungskräften ausgelöst. Mehrere Blitzschläge führten zu Bränden und Störungen im Straßen- und Bahnverkehr. Am Stuttgarter Hauptbahnhof war der Fernverkehr nach einem Blitzeinschlag in ein Stellwerk rund 2 Stunden unterbrochen. In Bodelshausen setzte ein Blitz ein Wohnhaus in Brand. Die Bewohnerin blieb unverletzt. Die Einsatzkräfte waren bis in die Nacht mit den Folgen der Unwetter beschäftigt.
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2: Von Sonne bis kräftigen kurzen Gewitter bietet das Wetter wieder eine breite Palette. In der Redaktion Gisela Hoff. Am gesamten Wochenende ist es im Norden meist wechselnd bis stark bewölkt und es kommt zu Schauer und vereinzelten kurzen Gewitter. Im Süden gibt es häufiger Schauer und teils kräftige kurze Gewitter. Sonst ist es meist heiter bis wolkig. Die Temperaturen erreichen im Norden maximal 25 und im Süden höchstens 29 Grad. In den Nächten bleibt es wechselnd bis stark bewölkt. Besonders in Nordseenähe und von Baden-Württemberg bis nach Sachsen muss mit Schauer, schauerartigem Regen und Gewitter gerechnet werden. Sonst ist es wolkig, aber trocken. Es kühlt auf 16 bis 7 Grad ab. Die neue Woche beginnt im Norden und Osten wechselnd bis stark bewölkt mit teils schauerartigem Regen und Gewitter. Sonst ist es locker bewölkt oder sonnig. Die Temperaturen sind mit 17 bis 25 Grad etwas angenehmer.
1: So viel zu den Nachrichten und dem Wetter. Wir wünschen allen Hörern weiterhin viel Spaß bei Fantastic Radio.
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6: Im Studio ist Michael Mien. Ein Großbrand in Norwegen hat mehr als 100 Wohneinheiten zerstört. Rund 400 Menschen wurden in Sicherheit gebracht. Nach bisherigen Angaben gab es keine Berichte über schwer verletzte Personen. Auch zur Brandursache machten die Behörden zunächst keine Angaben. Die Ermittlungen laufen. Nach den tödlichen Schüssen in Dänemark laufen die Ermittlungen der Behörden zu den Hintergründen ebenfalls weiter. Nach Angaben der Polizei handelt es sich bei dem Todesopfer um einen Zivilisten. Der mutmaßliche Täter wurde schwer verletzt in ein Krankenhaus gebracht. Auch ein Polizist erlitt Verletzungen. Sein Zustand ist nach Angaben der Behörden stabil. Jens Spahn gibt offenbar seinen Posten als Unionsfraktionschef auf. Das geht aus einem Schreiben des CDU-Politikers an die Mitglieder der Unionsfraktion hervor. Ihm sei bewusst geworden, dass sein persönliches Glück, gemeinsam mit seinem Partner eine Familie zu gründen, nicht vereinbar mit seinem politischen Amt sei, teilte Spahn in dem Schreiben mit. Hintergrund seines Rücktritts ist die Debatte um eine Leihmutterschaft, die der Unionsfraktionschef in Anspruch genommen hatte. Spahn selber hatte sich lange gegen Leihmutterschaftsmodelle ausgesprochen. An einem entsprechenden gesetzlichen Verbot in Deutschland war er als Minister maßgeblich beteiligt. Zuletzt hatte es massive Kritik an Spahn bis hin zu Rücktrittsforderungen aus den eigenen Reihen gegeben. Innenminister Dobrindt hat vor einer erhöhten Anschlagsgefahr in Deutschland gewarnt. Nach seinen Angaben wurde die bisher abstrakte Bedrohungslage auf eine hohe Bedrohungslage angehoben. Grund seien vermehrte Erkenntnisse der Sicherheitsbehörden und eine verschärfte Lageeinschätzung. Dobrindt sagte, es müsse jederzeit mit Anschlägen gerechnet werden. Die Sicherheitsbehörden beobachten die Lage nach seinen Worten mit erhöhter Aufmerksamkeit. Heftige Unwetter haben im Südwesten zahlreiche Einsätze von Feuerwehr und Rettungskräften ausgelöst. Mehrere Blitzschläge führten zu Bränden und Störungen im Straßen- und Bahnverkehr. Am Stuttgarter Hauptbahnhof war der Fernverkehr nach einem Blitzeinschlag in ein Stellwerk rund 2 Stunden unterbrochen. In Bodelshausen setzte ein Blitz ein Wohnhaus in Brand. Die Bewohnerin blieb unverletzt. Die Einsatzkräfte waren bis in die Nacht mit den Folgen der Unwetter beschäftigt.
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7: Von Sonne bis kräftigen kurzen Gewitter bietet das Wetter wieder eine breite Palette. In der Redaktion Gisela Hoff. Am gesamten Wochenende ist es im Norden meist wechselnd bis stark bewölkt und es kommt zu Schauer und vereinzelten kurzen Gewitter. Im Süden gibt es häufiger Schauer und teils kräftige kurze Gewitter. Sonst ist es meist heiter bis wolkig. Die Temperaturen erreichen im Norden maximal 25 und im Süden höchstens 29 Grad. In den Nächten bleibt es wechselnd bis stark bewölkt. Besonders in Nordseenähe und von Baden-Württemberg bis nach Sachsen muss mit Schauer, schauerartigem Regen und Gewitter gerechnet werden. Sonst ist es wolkig, aber trocken. Es kühlt auf 16 bis 7 Grad ab. Die neue Woche beginnt im Norden und Osten wechselnd bis stark bewölkt mit teils Schauer.

0: Dauerartigem Regen und Gewitter. Sonst ist es locker bewölkt oder sonnig. Die Temperaturen sind mit 17 bis 25 Grad etwas angenehmer.
1: So viel zu den Nachrichten und dem Wetter. Wir wünschen allen Hörern weiterhin viel Spaß bei Fantastic Radio.
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6: Im Studio ist Michael Mien. Ein Großbrand in Norwegen hat mehr als 100 Wohneinheiten zerstört. Rund 400 Menschen wurden in Sicherheit gebracht. Nach bisherigen Angaben gab es keine Berichte über schwer verletzte Personen. Auch zur Brandursache machten die Behörden zunächst keine Angaben. Die Ermittlungen laufen. Nach den tödlichen Schüssen in Dänemark laufen die Ermittlungen der Behörden zu den Hintergründen ebenfalls weiter. Nach Angaben der Polizei handelt es sich bei dem Todesopfer um einen Zivilisten. Der mutmaßliche Täter wurde schwer verletzt in ein Krankenhaus gebracht. Auch ein Polizist erlitt Verletzungen. Sein Zustand ist nach Angaben der Behörden stabil. Jens Spahn gibt offenbar seinen Posten als Unionsfraktionschef auf. Das geht aus einem Schreiben des CDU-Politikers an die Mitglieder der Unionsfraktion hervor. Ihm sei bewusst geworden, dass sein persönliches Glück, gemeinsam mit seinem Partner eine Familie zu gründen, nicht vereinbar mit seinem politischen Amt sei, teilte Spahn in dem Schreiben mit. Hintergrund seines Rücktritts ist die Debatte um eine Leihmutterschaft, die der Unionsfraktionschef in Anspruch genommen hatte. Spahn selber hatte sich lange gegen Leihmutterschaftsmodelle ausgesprochen. An einem entsprechenden gesetzlichen Verbot in Deutschland war er als Minister maßgeblich beteiligt. Zuletzt hatte es massive Kritik an Spahn bis hin zu Rücktrittsforderungen aus den eigenen Reihen gegeben. Innenminister Dobrindt hat vor einer erhöhten Anschlagsgefahr in Deutschland gewarnt. Nach seinen Angaben wurde die bisher abstrakte Bedrohungslage auf eine hohe Bedrohungslage angehoben. Grund seien vermehrte Erkenntnisse der Sicherheitsbehörden und eine verschärfte Lageeinschätzung. Dobrindt sagte, es müsse jederzeit mit Anschlägen gerechnet werden. Die Sicherheitsbehörden beobachten die Lage nach seinen Worten mit erhöhter Aufmerksamkeit. Heftige Unwetter haben im Südwesten zahlreiche Einsätze von Feuerwehr und Rettungskräften ausgelöst. Mehrere Blitzschläge führten zu Bränden und Störungen im Straßen- und Bahnverkehr. Am Stuttgarter Hauptbahnhof war der Fernverkehr nach einem Blitzeinschlag in ein Stellwerk rund 2 Stunden unterbrochen. In Bodelshausen setzte ein Blitz ein Wohnhaus in Brand. Die Bewohnerin blieb unverletzt. Die Einsatzkräfte waren bis in die Nacht mit den Folgen der Unwetter beschäftigt.
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7: Von Sonne bis kräftigen kurzen Gewitter bietet das Wetter wieder eine breite Palette. In der Redaktion Gisela Hoff. Am gesamten Wochenende ist es im Norden meist wechselnd bis stark bewölkt und es kommt zu Schauer und vereinzelten kurzen Gewitter. Im Süden gibt es häufiger Schauer und teils kräftige kurze Gewitter. Sonst ist es meist heiter bis wolkig. Die Temperaturen erreichen im Norden maximal 25 und im Süden höchstens 29 Grad. In den Nächten bleibt es wechselnd bis stark bewölkt. Besonders in Nordseenähe und von Baden-Württemberg bis nach Sachsen muss mit Schauer, schauerartigem Regen und Gewitter gerechnet werden. Sonst ist es wolkig, aber trocken. Es kühlt auf 16 bis 7 Grad ab. Die neue Woche beginnt im Norden und Osten wechselnd bis stark bewölkt mit teils schauerartigem Regen und Gewitter. Sonst ist es locker bewölkt oder sonnig. Die Temperaturen sind mit 17 bis 25 Grad etwas angenehmer.
5: So viel zu den Nachrichten und dem Wetter.

0: Wir wünschen allen Hörern weiterhin viel Spaß bei Fantastic Radio.
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6: Für die Meldungen im Studio Michael Miem. Der Konflikt zwischen den USA und dem Iran spitzt sich weiter zu. In der siebten Angriffsnacht in Folge griffen die USA nach eigenen Angaben militärische Ziele im Iran an, während iranische Medien von Angriffen auf zivile Infrastruktur sprachen. Der Iran reagierte erneut mit Vergeltungsangriffen auf Ziele in der Golfregion. Betroffen waren unter anderem Kuwait und Bahrain. Zudem wurden Explosionen aus Saudi-Arabien und Jordanien gemeldet. Eine Entspannung der Lage ist derzeit nicht in Sicht. Die neuen staatlichen Kaufprämien für E-Autos werden zunehmend genutzt. Nach Angaben des Bundesumweltministeriums wurden bis Ende Juni bereits rund 54 Millionen Euro aus dem Förderprogramm ausgezahlt. Besonders gefragt sind allerdings keine deutschen Modelle, sondern Fahrzeuge des US-Herstellers Tesla und andere ausländische Marken. Insgesamt stehen für die Förderung bis zu 3 Milliarden Euro zur Verfügung. Das Ministerium betont, dass die bisherigen Zahlen nur eine erste Momentaufnahme sind. Die Allianz dringt angesichts stark gestiegener Ersatzteilpreise auf günstigere Autoreparaturen. Der Versicherer fordert von den Autoherstellern reparaturfreundlichere Bauteile und von der Politik einfachere Regeln für Instandsetzungen. Nach Ansicht der Allianz werden viele Teile, etwa beschädigte Scheinwerfer, bislang unnötig komplett ersetzt statt repariert. Auch der Einsatz gebrauchter Ersatzteile soll künftig erleichtert werden. Ziel ist es, Reparaturkosten für Autofahrer und Versicherer zu senken. Jens Spahn gibt offenbar seinen Posten als Unionsfraktionschef auf. Das geht aus einem Schreiben des CDU-Politikers an die Mitglieder der Unionsfraktion hervor. Ihm sei bewusst geworden, dass sein persönliches Glück, gemeinsam mit seinem Partner eine Familie zu gründen, nicht vereinbar mit seinem politischen Amt sei, teilte Spahn in dem Schreiben mit. Hintergrund seines Rücktritts ist die Debatte um eine Leihmutterschaft, die der Unionsfraktionschef in Anspruch genommen hatte. Spahn selber hatte sich lange gegen Leihmutterschaftsmodelle ausgesprochen. An einem entsprechenden gesetzlichen Verbot in Deutschland war er als Minister maßgeblich beteiligt. Zuletzt hatte es massive Kritik an Spahn bis hin zu Rücktrittsforderungen aus den eigenen Reihen gegeben. Im Studio ist Michael Miem. Ein Großbrand in Norwegen hat mehr als 100 Wohneinheiten zerstört. Rund 400 Menschen wurden in Sicherheit gebracht. Nach bisherigen Angaben gab es keine Berichte über schwer verletzte Personen. Auch zur Brandursache machten die Behörden zunächst keine Angaben. Die Ermittlungen laufen. Nach den tödlichen Schüssen in Dänemark laufen die Ermittlungen der Behörden zu den Hintergründen ebenfalls weiter. Nach Angaben der Polizei handelt es sich bei dem Todesopfer um einen Zivilisten. Der mutmaßliche Täter wurde schwer verletzt in ein Krankenhaus gebracht. Auch ein Polizist erlitt Verletzungen. Sein Zustand ist nach Angaben der Behörden stabil. Jens Spahn gibt offenbar seinen Posten als Unionsfraktionschef auf. Das geht aus einem Schreiben des CDU-Politikers an die Mitglieder.

0: Mitglieder der Unionsfraktion hervor. Ihm sei bewusst geworden, dass sein persönliches Glück, gemeinsam mit seinem Partner eine Familie zu gründen, nicht vereinbar mit seinem politischen Amt sei, teilte Spahn in dem Schreiben mit. Hintergrund seines Rücktritts ist die Debatte um eine Leihmutterschaft, die der Unionsfraktionschef in Anspruch genommen hatte. Spahn selber hatte sich lange gegen Leihmutterschaftsmodelle ausgesprochen. An einem entsprechenden gesetzlichen Verbot in Deutschland war er als Minister maßgeblich beteiligt. Zuletzt hatte es massive Kritik an Spahn bis hin zu Rücktrittsforderungen aus den eigenen Reihen gegeben. Innenminister Dobrindt hat vor einer erhöhten Anschlagsgefahr in Deutschland gewarnt. Nach seinen Angaben wurde die bisher abstrakte Bedrohungslage auf eine hohe Bedrohungslage angehoben. Grund seien vermehrte Erkenntnisse der Sicherheitsbehörden und eine verschärfte Lageeinschätzung. Dobrindt sagte, es müsse jederzeit mit Anschlägen gerechnet werden. Die Sicherheitsbehörden beobachten die Lage nach seinen Worten mit erhöhter Aufmerksamkeit. Heftige Unwetter haben im Südwesten zahlreiche Einsätze von Feuerwehr und Rettungskräften ausgelöst. Mehrere Blitzschläge führten zu Bränden und Störungen im Straßen- und Bahnverkehr. Am Stuttgarter Hauptbahnhof war der Fernverkehr nach einem Blitzeinschlag in ein Stellwerk rund 2 Stunden unterbrochen. In Bodelshausen setzte ein Blitz ein Wohnhaus in Brand. Die Bewohnerin blieb unverletzt. Die Einsatzkräfte waren bis in die Nacht mit den Folgen der Unwetter beschäftigt.
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2: Von Sonne bis kräftigen kurzen Gewitter bietet das Wetter wieder eine breite Palette. In der Redaktion Gisela Hoff. Am gesamten Wochenende ist es im Norden meist wechselnd bis stark bewölkt und es kommt zu Schauer und vereinzelten kurzen Gewitter. Im Süden gibt es häufiger Schauer und teils kräftige kurze Gewitter. Sonst ist es meist heiter bis wolkig. Die Temperaturen erreichen im Norden maximal 25 und im Süden höchstens 29 Grad. In den Nächten bleibt es wechselnd bis stark bewölkt, besonders in Nordseenähe und von Baden-Württemberg bis nach Sachsen muss mit Schauer, schauerartigem Regen und Gewitter gerechnet werden. Sonst ist es wolkig, aber trocken. Es kühlt auf 16 bis 7 Grad ab. Die neue Woche beginnt im Norden und Osten wechselnd bis stark bewölkt mit teils schauerartigem Regen und Gewitter. Sonst ist es locker bewölkt oder sonnig. Die Temperaturen sind mit 17 bis 25 Grad etwas angenehmer.
1: So viel zu den Nachrichten und dem Wetter. Wir wünschen allen Hörern weiterhin viel Spaß bei Fantastic Radio.
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4: Für die Meldungen im Studio Michael Miem. Der Konflikt zwischen den USA und dem Iran spitzt sich weiter zu. In der siebten Angriffsnacht in Folge griffen die USA nach eigenen Angaben militärische Ziele im Iran an, während iranische Medien von Angriffen auf zivile Infrastruktur sprachen. Der Iran reagierte erneut mit Vergeltungsangriffen auf Ziele in der Golfregion. Betroffen waren unter anderem Kuwait und Bahrain. Zudem wurden Explosionen aus Saudi-Arabien und Jordanien gemeldet. Eine Entspannung der Lage ist derzeit nicht in Sicht. Die neuen staatlichen Kaufprämien für E-Autos werden zunehmend genutzt. Nach Angaben des Bundesumweltministeriums wurden bis Ende Juni bereits rund 54 Millionen Euro aus dem Förderprogramm ausgezahlt. Besonders gefragt sind allerdings keine deutschen Modelle, sondern Fahrzeuge des US-Herstellers Tesla und andere ausländische Marken. Insgesamt stehen für die Förderung bis zu 3 Milliarden Euro zur Verfügung. Das Ministerium betont, dass die bisherigen Zahlen nur eine erste Momentaufnahme sind. Die Allianz dringt angesichts stark gestiegener Ersatzteilpreise auf günstigere Autoreparaturen. Der Versicherer fordert von den Autoherstellern reparaturfreundlichere Bauteile und von der Politik einfachere Regeln für Instandsetzungen. Nach Ansicht der Allianz werden viele Teile, etwa beschädigte Scheinwerfer, bislang unnötig komplett ersetzt statt repariert. Auch der Einsatz gebrauchter Ersatzteile soll künftig erleichtert werden. Ziel ist es, Reparaturkosten für Autofahrer und Versicherer zu senken. Jens Spahn gibt offenbar seinen Posten als Unionsfraktionschef auf. Das geht aus einem Schreiben des CDU-Politikers an die Mitglieder der Unionsfraktion hervor. Ihm sei bewusst geworden, dass sein persönliches Glück, gemeinsam mit seinem Partner eine Familie zu gründen, nicht vereinbar mit seinem politischen Amt sei, teilte Spahn in dem Schreiben mit. Hintergrund seines Rücktritts ist die Debatte um eine Leihmutterschaft, die der Unionsfraktionschef in Anspruch genommen hatte. Spahn selber hatte sich lange gegen Leihmutterschaftsmodelle ausgesprochen. An einem entsprechenden gesetzlichen Verbot in Deutschland war er als Minister maßgeblich beteiligt. Zuletzt hatte es massive Kritik an Spahn bis hin zu Rücktrittsforderungen aus den eigenen Reihen gegeben.
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5: Von Sonne bis kräftigen kurzen Gewitter bietet das Wetter wieder eine breite Palette. In der Redaktion Gisela Hoff. Am gesamten Wochenende ist es im Norden meist wechselnd bis stark bewölkt und es kommt zu Schauer und vereinzelten kurzen Gewitter. Im Süden gibt es häufiger Schauer und teils kräftige kurze Gewitter. Sonst ist es meist heiter bis wolkig. Die Temperaturen erreichen im Norden maximal 25 und im Süden höchstens 29 Grad. In den Nächten bleibt es wechselnd bis stark bewölkt, besonders in Nordseenähe und von Baden-Württemberg bis nach Sachsen muss mit Schauer, schauerartigem Regen und Gewitter gerechnet werden. Sonst ist es wolkig, aber trocken. Es kühlt auf 16 bis 7 Grad ab. Die neue Woche beginnt im Norden und Osten wechselnd bis stark bewölkt mit teils schauerartigem Regen und Gewitter. Sonst ist es locker bewölkt oder sonnig. Die Temperaturen sind mit 17 bis 25 Grad etwas angenehmer.

0: So viel zu den Nachrichten und dem Wetter. Wir wünschen allen Hörern weiterhin viel Spaß bei Fantastic Radio.
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2: Für die Meldungen im Studio Michael Miem. Der Konflikt zwischen den USA und dem Iran spitzt sich weiter zu. In der siebten Angriffsnacht in Folge griffen die USA nach eigenen Angaben militärische Ziele im Iran an, während iranische Medien von Angriffen auf zivile Infrastruktur sprachen. Der Iran reagierte erneut mit Vergeltungsangriffen auf Ziele in der Golfregion. Betroffen waren unter anderem Kuwait und Bahrain. Zudem wurden Explosionen aus Saudi-Arabien und Jordanien gemeldet. Eine Entspannung der Lage ist derzeit nicht in Sicht. Die neuen staatlichen Kaufprämien für E-Autos werden zunehmend genutzt. Nach Angaben des Bundesumweltministeriums wurden bis Ende Juni bereits rund 54 Millionen Euro aus dem Förderprogramm ausgezahlt. Besonders gefragt sind allerdings keine deutschen Modelle, sondern Fahrzeuge des US-Herstellers Tesla und anderer ausländische Marken. Insgesamt stehen für die Förderung bis zu 3 Milliarden Euro zur Verfügung. Das Ministerium betont, dass die bisherigen Zahlen nur eine erste Momentaufnahme sind. Die Allianz dringt angesichts stark gestiegener Ersatzteilpreise auf günstigere Autoreparaturen. Der Versicherer fordert von den Autoherstellern reparaturfreundlichere Bauteile und von der Politik einfachere Regeln für Instandsetzungen. Nach Ansicht der Allianz werden viele Teile, etwa beschädigte Scheinwerfer, bislang unnötig komplett ersetzt statt repariert. Auch der Einsatz gebrauchter Ersatzteile soll künftig erleichtert werden. Ziel ist es, Reparaturkosten für Autofahrer und Versicherer zu senken. Jens Spahn gibt offenbar seinen Posten als Unionsfraktionschef auf. Das geht aus einem Schreiben des CDU-Politikers an die Mitglieder der Unionsfraktion hervor. Ihm sei bewusst geworden, dass sein persönliches Glück, gemeinsam mit seinem Partner eine Familie zu gründen, nicht vereinbar mit seinem politischen Amt sei, teilte Spahn in dem Schreiben mit. Hintergrund seines Rücktritts ist die Debatte um eine Leihmutterschaft, die der Unionsfraktionschef in Anspruch genommen hatte. Spahn selber hatte sich lange gegen Leihmutterschaftsmodelle ausgesprochen. An einem entsprechenden gesetzlichen Verbot in Deutschland war er als Minister maßgeblich beteiligt. Zuletzt hatte es massive Kritik an Spahn bis hin zu Rücktrittsforderungen aus den eigenen Reihen gegeben.
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3: Von Sonne bis kräftigen kurzen Gewitter bietet das Wetter wieder eine breite Palette. In der Redaktion Gisela Hoff. Am gesamten Wochenende ist es im Norden meist wechselnd bis stark bewölkt und es kommt zu Schauer und vereinzelten kurzen Gewitter. Im Süden gibt es häufiger Schauer und teils kräftige kurze Gewitter. Sonst ist es meist heiter bis wolkig. Die Temperaturen erreichen im Norden maximal 25 und im Süden höchstens 29 Grad. In den Nächten bleibt es wechselnd bis stark bewölkt. Besonders in Nordseenähe und von Baden-Württemberg bis nach Sachsen muss mit Schauer, schauerartigem Regen und Gewitter gerechnet werden. Sonst ist es wolkig, aber trocken. Es kühlt auf 16 bis 7 Grad ab. Die neue Woche beginnt im Norden und Osten wechselnd bis stark bewölkt mit teils schauerartigem Regen und Gewitter. Sonst ist es locker bewölkt oder sonnig. Die Temperaturen sind mit 17 bis 25 Grad etwas angenehmer.
1: So viel zu den Nachrichten und dem Wetter. Wir wünschen allen Hörern weiterhin viel Spaß bei Fantastic Radio.
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7: Für die Meldungen im Studio Michael Miem. Der Konflikt zwischen den USA und dem Iran spitzt sich weiter zu. In der siebten Angriffsnacht in Folge griffen die USA nach eigenen Angaben militärische Ziele im Iran an, während iranische Medien von Angriffen auf zivile Infrastruktur sprachen. Der Iran reagierte erneut mit Vergeltungsangriffen auf Ziele in der Golfregion. Betroffen waren unter anderem Kuwait und Bahrain. Zudem wurden Explosionen aus Saudi-Arabien und Jordanien gemeldet. Eine Entspannung der Lage ist derzeit nicht in Sicht. Die neuen staatlichen Kaufprämien für E-Autos werden zunehmend genutzt. Nach Angaben des Bundesumweltministeriums wurden bis Ende Juni bereits rund 54 Millionen Euro aus dem Förderprogramm ausgezahlt. Besonders gefragt sind allerdings keine deutschen Modelle, sondern Fahrzeuge des US-Herstellers Tesla und andere ausländische Marken. Insgesamt stehen für die Förderung bis zu 3 Milliarden Euro zur Verfügung. Das Ministerium betont, dass die bisherigen Zahlen nur eine erste Momentaufnahme sind. Die Allianz dringt angesichts stark gestiegener Ersatzteilpreise auf günstigere Autoreparaturen. Der Versicherer fordert von den Autoherstellern reparaturfreundlichere Bauteile und von der Politik einfachere Regeln für Instandsetzungen. Nach Ansicht der Allianz werden viele Teile, etwa beschädigte Scheinwerfer, bislang unnötig komplett ersetzt statt repariert. Auch der Einsatz gebrauchter Ersatzteile soll künftig erleichtert werden. Ziel ist es, Reparaturkosten für Autofahrer und Versicherer zu senken. Jens Spahn gibt offenbar seinen Posten als Unionsfraktionschef auf. Das geht aus einem Schreiben des CDU-Politikers an die Mitglieder der Unionsfraktion hervor. Ihm sei bewusst geworden, dass sein persönliches Glück, gemeinsam mit seinem Partner eine Familie zu gründen, nicht vereinbar mit seinem politischen Amt sei, teilte Spahn in dem Schreiben mit. Hintergrund seines Rücktritts ist die Debatte um eine Leihmutterschaft, die der Unionsfraktionschef in Anspruch genommen hatte. Spahn selber hatte sich lange gegen Leihmutterschaftsmodelle ausgesprochen. An einem entsprechenden gesetzlichen Verbot in Deutschland war er als Minister maßgeblich beteiligt.

0: Zuletzt hatte es massive Kritik an Spahn bis hin zu Rücktrittsforderungen aus den eigenen Reihen gegeben.
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2: Von Sonne bis kräftigen kurzen Gewitter bietet das Wetter wieder eine breite Palette. In der Redaktion Gisela Hoff. Am gesamten Wochenende ist es im Norden meist wechselnd bis stark bewölkt und es kommt zu Schauer und vereinzelten kurzen Gewitter. Im Süden gibt es häufiger Schauer und teils kräftige kurze Gewitter. Sonst ist es meist heiter bis wolkig. Die Temperaturen erreichen im Norden maximal 25 und im Süden höchstens 29 Grad. In den Nächten bleibt es wechselnd bis stark bewölkt. Besonders in Nordseenähe und von Baden-Württemberg bis nach Sachsen muss mit Schauer, schauerartigem Regen und Gewitter gerechnet werden. Sonst ist es wolkig, aber trocken. Es kühlt auf 16 bis 7 Grad ab. Die neue Woche beginnt im Norden und Osten wechselnd bis stark bewölkt mit teils schauerartigem Regen und Gewitter. Sonst ist es locker bewölkt oder sonnig. Die Temperaturen sind mit 17 bis 25 Grad etwas angenehmer.
1: So viel zu den Nachrichten und dem Wetter. Wir wünschen allen Hörern weiterhin viel Spaß bei Fantastic Radio.
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6: Für die Meldungen im Studio Michael Miem. Der Konflikt zwischen den USA und dem Iran spitzt sich weiter zu. In der siebten Angriffsnacht in Folge griffen die USA nach eigenen Angaben militärische Ziele im Iran an, während iranische Medien von Angriffen auf zivile Infrastruktur sprachen. Der Iran reagierte erneut mit Vergeltungsangriffen auf Ziele in der Golfregion. Betroffen waren unter anderem Kuwait und Bahrain. Zudem wurden Explosionen aus Saudi-Arabien und Jordanien gemeldet. Eine Entspannung der Lage ist derzeit nicht in Sicht. Die neuen staatlichen Kaufprämien für E-Autos werden zunehmend genutzt. Nach Angaben des Bundesumweltministeriums wurden bis Ende Juni bereits rund 54 Millionen Euro aus dem Förderprogramm ausgezahlt. Besonders gefragt sind allerdings keine deutschen Modelle, sondern Fahrzeuge des US-Herstellers Tesla und anderer ausländische Marken. Insgesamt stehen für die Förderung bis zu 3 Milliarden Euro zur Verfügung. Das Ministerium betont, dass die bisherigen Zahlen nur eine erste Momentaufnahme sind. Die Allianz dringt angesichts stark gestiegener Ersatzteilpreise auf günstigere Autoreparaturen. Der Versicherer fordert von den Autoherstellern reparaturfreundlichere Bauteile und von der Politik einfachere Regeln für Instandsetzungen. Nach Ansicht der Allianz werden viele Teile, etwa beschädigte Scheinwerfer, bislang unnötig komplett ersetzt statt repariert. Auch der Einsatz gebrauchter Ersatzteile soll künftig erleichtert werden. Ziel ist es, Reparaturkosten für Autofahrer und Versicherer zu senken. Jens Spahn gibt offenbar seinen Posten als Unionsfraktionschef auf. Das geht aus einem Schreiben des CDU-Politikers an die Mitglieder der Unionsfraktion hervor. Ihm sei bewusst geworden, dass sein persönliches Glück, gemeinsam mit seinem Partner eine Familie zu gründen, nicht vereinbar mit seinem politischen Amt sei, teilte Spahn in dem Schreiben mit. Hintergrund seines Rücktritts ist die Debatte um eine Leihmutterschaft, die der Unionsfraktionschef in Anspruch genommen hatte. Spahn selber hatte sich lange gegen Leihmutterschaftsmodelle ausgesprochen. An einem entsprechenden gesetzlichen Verbot in Deutschland war er als Minister maßgeblich beteiligt. Zuletzt hatte es massive Kritik an Spahn bis hin zu Rücktrittsforderungen aus den eigenen Reihen gegeben.
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7: Von Sonne bis kräftigen kurzen Gewitter bietet das Wetter wieder eine breite Palette. In der Redaktion Gisela Hoff. Am gesamten Wochenende ist es im Norden meist wechselnd bis stark bewölkt und es kommt zu Schauer und vereinzelten kurzen Gewitter. Im Süden gibt es häufiger Schauer und teils kräftige kurze Gewitter. Sonst ist es meist heiter bis wolkig. Die Temperaturen erreichen im Norden maximal 25 und im Süden höchstens 29 Grad. In den Nächten bleibt es wechselnd bis stark bewölkt. Besonders in Nordseenähe und von Baden-Württemberg bis nach Sachsen muss mit Schauer, schauerartigem Regen und Gewitter gerechnet werden. Sonst ist es wolkig, aber trocken. Es kühlt auf 16 bis 7 Grad ab. Die neue Woche beginnt im Norden und Osten wechselnd bis stark bewölkt mit teils schauerartigem Regen und Gewitter. Sonst ist es locker bewölkt oder sonnig. Die Temperaturen sind mit 17 bis 25 Grad etwas angenehmer.
5: So viel zu den Nachrichten und dem Wetter. Wir wünschen allen Hörern weiterhin viel Spaß bei Fantastic Radio.
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6: Für die Meldungen im Studio Michael Miem. Der Konflikt zwischen den USA und dem Iran spitzt sich weiter zu. In der siebten Angriffsnacht in Folge griffen die USA nach eigenen Angaben militärische Ziele im Iran an, während iranische Medien von Angriffen auf zivile Infrastruktur sprachen. Der Iran reagierte erneut mit Vergeltungsangriffen auf Ziele in der Golfregion. Betroffen waren unter anderem Kuwait und Bahrain. Zudem wurden Explosionen aus Saudi-Arabien und Jordanien gemeldet. Eine Entspannung der Lage ist derzeit nicht in Sicht. Die neuen staatlichen Kaufprämien für E-Autos werden zunehmend genutzt. Nach Angaben des Bundesumweltministeriums wurden bis Ende Juni bereits rund 54 Millionen Euro aus dem Förderprogramm ausgezahlt. Besonders gefragt sind allerdings keine deutschen Modelle, sondern Fahrzeuge des US-Herstellers Tesla und andere ausländische Marken. Insgesamt stehen für die Förderung bis zu 3 Milliarden Euro zur Verfügung. Das Ministerium betont, dass die bisherigen Zahlen nur eine erste Momentaufnahme sind. Die Allianz dringt angesichts stark gestiegener Ersatzteilpreise auf günstigere Autoreparaturen. Der Versicherer fordert von den Autoherstellern reparaturfreundlichere Bauteile und von der Politik einfachere Regeln für Instandsetzungen. Nach Ansicht der Allianz werden viele Teile, etwa beschädigte Scheinwerfer, bislang unnötig komplett ersetzt statt repariert. Auch der Einsatz gebrauchter Ersatzteile soll künftig erleichtert werden. Ziel ist es, Reparaturkosten für Autofahrer und Versicherer zu senken. Jens Spahn gibt offenbar seinen Posten als Unionsfraktionschef auf. Das geht aus einem Schreiben des CDU-Politikers an die Mitglieder der Unionsfraktion hervor. Ihm sei bewusst geworden, dass sein persönliches Glück, gemeinsam mit seinem Partner eine Familie zu gründen, nicht vereinbar mit seinem politischen Amt sei, teilte Spahn in dem Schreiben mit. Hintergrund seines Rücktritts ist die Debatte um eine Leihmutterschaft, die der unionsgebrauchter Ersatzteile soll künftig erleichtert werden. Ziel ist es, Reparaturkosten für Autofahrer und Versicherer zu senken. Jens Spahn gibt offenbar seinen Posten als Unionsfraktionschef auf. Das geht aus einem Schreiben des CDU-Politikers an die Mitglieder der Unionsfraktion hervor. Ihm sei bewusst geworden, dass sein persönliches Glück gemeinsam

0: Fraktionschef in Anspruch genommen hatte. Spahn selber hatte sich lange gegen Leihmutterschaftsmodelle ausgesprochen. An einem entsprechenden gesetzlichen Verbot in Deutschland war er als Minister maßgeblich beteiligt. Zuletzt hatte es massive Kritik an Spahn bis hin zu Rücktrittsforderungen aus den eigenen Reihen gegeben.
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2: Von Sonne bis kräftigen kurzen Gewitter bietet das Wetter wieder eine breite Palette. In der Redaktion Gisela Hoff. Am gesamten Wochenende ist es im Norden meist wechselnd bis stark bewölkt und es kommt zu Schauer und vereinzelten kurzen Gewitter. Im Süden gibt es häufiger Schauer und teils kräftige kurze Gewitter. Sonst ist es meist heiter bis wolkig. Die Temperaturen erreichen im Norden maximal 25 und im Süden höchstens 29 Grad. In den Nächten bleibt es wechselnd bis stark bewölkt. Besonders in Nordseenähe und von Baden-Württemberg bis nach Sachsen muss mit Schauer, schauerartigem Regen und Gewitter gerechnet werden. Sonst ist es wolkig, aber trocken. Es kühlt auf 16 bis 7 Grad ab. Die neue Woche beginnt im Norden und Osten wechselnd bis stark bewölkt mit teils schauerartigem Regen und Gewitter. Sonst ist es locker bewölkt oder sonnig. Die Temperaturen sind mit 17 bis 25 Grad etwas angenehmer.
1: So viel zu den Nachrichten und dem Wetter. Wir wünschen allen Hörern weiterhin viel Spaß bei Fantastic Radio.
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6: Für die Meldungen im Studio Michael Miem. Der Konflikt zwischen den USA und dem Iran spitzt sich weiter zu. In der siebten Angriffsnacht in Folge griffen die USA nach eigenen Angaben militärische Ziele im Iran an, während iranische Medien von Angriffen auf zivile Infrastruktur sprachen. Der Iran reagierte erneut mit Vergeltungsangriffen auf Ziele in der Golfregion. Betroffen waren unter anderem Kuwait und Bahrain. Zudem wurden Explosionen aus Saudi-Arabien und Jordanien gemeldet. Eine Entspannung der Lage ist derzeit nicht in Sicht. Die neuen staatlichen Kaufprämien für E-Autos werden zunehmend genutzt. Nach Angaben des Bundesumweltministeriums wurden bis Ende Juni bereits rund 54 Millionen Euro aus dem Förderprogramm ausgezahlt. Besonders gefragt sind allerdings keine deutschen Modelle, sondern Fahrzeuge des US-Herstellers Tesla und andere ausländische Marken. Insgesamt stehen für die Förderung bis zu 3 Milliarden Euro zur Verfügung. Das Ministerium betont, dass die bisherigen Zahlen nur eine erste Momentaufnahme sind. Die Allianz dringt angesichts stark gestiegener Ersatzteilpreise auf günstigere Autoreparaturen. Der Versicherer fordert von den Autoherstellern reparaturfreundlichere Bauteile und von der Politik einfachere Regeln für Instandsetzungen. Nach Ansicht der Allianz werden viele Teile, etwa beschädigte Scheinwerfer, bislang unnötig komplett ersetzt statt repariert. Auch der Einsatz gebrauchter Ersatzteile soll künftig erleichtert werden. Ziel ist es, Reparaturkosten für Autofahrer und Versicherer zu senken. Jens Spahn gibt offenbar seinen Posten als Unionsfraktionschef auf. Das geht aus einem Schreiben des CDU-Politikers an die Mitglieder der Unionsfraktion hervor. Ihm sei bewusst geworden, dass sein persönliches Glück, gemeinsam mit seinem Partner eine Familie zu gründen, nicht vereinbar mit seinem politischen Amt sei, teilte Spahn in dem Schreiben mit. Hintergrund seines Rücktritts ist die Debatte um eine Leihmutterschaft, die der Unionsfraktionschef in Anspruch genommen hatte. Spahn selber hatte sich lange gegen Leihmutterschaftsmodelle ausgesprochen. An einem entsprechenden gesetzlichen Verbot in Deutschland war er als Minister maßgeblich beteiligt. Zuletzt hatte es massive Kritik an Spahn bis hin zu Rücktrittsforderungen aus den eigenen Reihen gegeben.
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7: Von Sonne bis kräftigen kurzen Gewitter bietet das Wetter wieder eine breite Palette. In der Redaktion Gisela Hoff. Am gesamten Wochenende ist es im Norden meist wechselnd bis stark bewölkt und es kommt zu Schauer und vereinzelten kurzen Gewitter. Im Süden gibt es häufiger Schauer und teils kräftige kurze Gewitter. Sonst ist es meist heiter bis wolkig. Die Temperaturen erreichen im Norden maximal 25 und im Süden höchstens 29 Grad. In den Nächten bleibt es wechselnd bis stark bewölkt, besonders in Nordseenähe und von Baden-Württemberg bis nach Sachsen muss mit Schauer, schauerartigem Regen und Gewitter gerechnet werden. Sonst ist es wolkig, aber trocken. Es kühlt auf 16 bis 7 Grad ab. Die neue Woche beginnt im Norden in der Redaktion Gisela Hoff. Am gesamten Wochenende ist es im Norden meist wechselnd bis stark bewölkt und es kommt zu Schauer und vereinzelten kurzen Gewitter. Im Süden gibt es häufiger Schauer und teils kräftige kurze Gewitter. Sonst ist es meist heiter bis wolkig. Die Temperaturen erreichen im Norden maximal 25 und im Süden höchstens 29 Grad. In den Nächten bleibt es wechselnd bis stark bewölkt, besonders in Nordseenähe und

0: etwas angenehmer.
1: So viel zu den Nachrichten und dem Wetter. Wir wünschen allen Hörern weiterhin viel Spaß bei Fantastic Radio.
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5: Für die Meldungen im Studio Michael Miem. Der Konflikt zwischen den USA und dem Iran spitzt sich weiter zu. In der siebten Angriffsnacht in Folge griffen die USA nach eigenen Angaben militärische Ziele im Iran an, während iranische Medien von Angriffen auf zivile Infrastruktur sprachen. Der Iran reagierte erneut mit Vergeltungsangriffen auf Ziele in der Golfregion. Betroffen waren unter anderem Kuwait und Bahrain. Zudem wurden Explosionen aus Saudi-Arabien und Jordanien
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5: Für die Meldungen im Studio Michael Miem. Der Konflikt zwischen den USA und dem Iran spitzt sich weiter zu. In der siebten Angriffsnacht in Folge griffen die USA nach eigenen Angaben militärische Ziele im Iran an, während iranische Medien von Angriffen auf zivile Infrastruktur

0: Programm ausgezahlt. Besonders gefragt sind allerdings keine deutschen Modelle, sondern Fahrzeuge des US-Herstellers Tesla und anderer ausländische Marken. Insgesamt stehen für die Förderung bis zu 3 Milliarden Euro zur Verfügung. Das Ministerium betont, dass die bisherigen Zahlen nur eine erste Momentaufnahme sind. Die Allianz dringt angesichts stark gestiegener Ersatzteilpreise auf günstigere Autoreparaturen. Der Versicherer fordert von den Autoherstellern reparaturfreundlichere Bauteile und von der Politik einfachere Regeln für Instandsetzungen. Nach Ansicht der Allianz werden viele Teile, etwa beschädigte Scheinwerfer, bislang unnötig komplett ersetzt statt repariert. Auch der Einsatz gebrauchter Ersatzteile soll künftig erleichtert werden. Ziel ist es, Reparaturkosten für Autofahrer und Versicherer zu senken. Jens Spahn gibt offenbar seinen Posten als Unionsfraktionschef auf. Das geht aus einem Schreiben des CDU-Politikers an die Mitglieder der Unionsfraktion hervor. Ihm sei bewusst geworden, dass sein persönliches Glück, gemeinsam mit seinem Partner eine Familie zu gründen, nicht vereinbar mit seinem politischen Amt sei, teilte Spahn in dem Schreiben mit. Hintergrund seines Rücktritts ist die Debatte um eine Leihmutterschaft, die der Unionsfraktionschef in Anspruch genommen hatte. Spahn selber hatte sich lange gegen Leihmutterschaftsmodelle ausgesprochen. An einem entsprechenden gesetzlichen Verbot in Deutschland war er als Minister maßgeblich beteiligt. Zuletzt hatte es massive Kritik an Spahn bis hin zu Rücktrittsforderungen aus den eigenen Reihen gegeben.
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2: Von Sonne bis kräftigen kurzen Gewitter bietet das Wetter wieder eine breite Palette. In der Redaktion Gisela Hoff. Am gesamten Wochenende ist es im Norden meist wechselnd bis stark bewölkt und es kommt zu Schauer und vereinzelten kurzen Gewitter. Im Süden gibt es häufiger Schauer und teils kräftige kurze Gewitter. Sonst ist es meist heiter bis wolkig. Die Temperaturen erreichen im Norden maximal 25 und im Süden höchstens 29 Grad. In den Nächten bleibt es wechselnd bis stark bewölkt, besonders in Nordseenähe und von Baden-Württemberg bis nach Sachsen muss mit Schauer, schauerartigem Regen und Gewitter gerechnet werden. Sonst ist es wolkig, aber trocken. Es kühlt auf 16 bis 7 Grad ab. Die neue Woche beginnt im Norden und Osten wechselnd bis stark bewölkt mit teils schauerartigem Regen und Gewitter. Sonst ist es locker bewölkt oder sonnig. Die Temperaturen sind mit 17 bis 25 Grad etwas angenehmer.
1: So viel zu den Nachrichten und dem Wetter. Wir wünschen allen Hörern weiterhin viel Spaß bei Fantastic Radio.
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5: Für die Meldungen im Studio Michael Mien. Der Konflikt zwischen den USA und dem Iran spitzt sich weiter zu. In der siebten Angriffsnacht in Folge griffen die USA nach eigenen Angaben militärische Ziele im Iran an, während iranische Medien von Angriffen auf zivile Infrastruktur sprachen. Der Iran reagierte erneut mit Vergeltungsangriffen auf Ziele in der Golfregion. Betroffen waren unter anderem Kuwait und Bahrain. Zudem wurden Explosionen aus Saudi-Arabien und Jordanien gemeldet. Eine Entspannung der Lage ist derzeit nicht in Sicht. Die neuen staatlichen Kaufprämien für E-Autos werden zunehmend genutzt. Nach Angaben des Bundesumweltministeriums wurden bis Ende Juni bereits rund 54 Millionen Euro aus dem Förderprogramm ausgezahlt. Besonders gefragt sind allerdings keine deutschen Modelle, sondern Fahrzeuge des US-Herstellers Tesla und andere ausländische Marken. Insgesamt stehen für die Förderung bis zu 3 Milliarden Euro zur Verfügung. Das Ministerium betont, dass die bisherigen Zahlen nur eine erste Momentaufnahme sind. Die Allianz dringt angesichts stark gestiegener Ersatzteilpreise auf günstigere Autoreparaturen. Der Versicherer fordert von den Autoherstellern rund 50 Millionen Euro aus dem Förderprogramm ausgezahlt. Besonders gefragt sind allerdings keine deutschen Modelle, sondern Fahrzeuge des US-Herstellers Tesla und andere ausländische Marken. Insgesamt stehen für die Förderung bis zu 3 Milliarden Euro zur Verfügung. Das Ministerium betont, dass die bisherigen Zahlen nur eine erste Momentaufnahme sind.

0: Verletzungen. Nach Ansicht der Allianz werden viele Teile, etwa beschädigte Scheinwerfer, bislang unnötig komplett ersetzt statt repariert. Auch der Einsatz gebrauchter Ersatzteile soll künftig erleichtert werden. Ziel ist es, Reparaturkosten für Autofahrer und Versicherer zu senken. Jens Spahn gibt offenbar seinen Posten als Unionsfraktionschef auf. Das geht aus einem Schreiben des CDU-Politikers an die Mitglieder der Unionsfraktion hervor. Ihm sei bewusst geworden, dass sein persönliches Glück, gemeinsam mit seinem Partner eine Familie zu gründen, nicht vereinbar mit seinem politischen Amt sei, teilte Spahn in dem Schreiben mit. Hintergrund seines Rücktritts ist die Debatte um eine Leihmutterschaft, die der Unionsfraktionschef in Anspruch genommen hatte. Spahn selber hatte sich lange gegen Leihmutterschaftsmodelle ausgesprochen. An einem entsprechenden gesetzlichen Verbot in Deutschland war er als Minister maßgeblich beteiligt. Zuletzt hatte es massive Kritik an Spahn bis hin zu Rücktrittsforderungen aus den eigenen Reihen gegeben.
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2: Von Sonne bis kräftigen kurzen Gewitter bietet das Wetter wieder eine breite Palette. In der Redaktion Gisela Hoff. Am gesamten Wochenende ist es im Norden meist wechselnd bis stark bewölkt und es kommt zu Schauer und vereinzelten kurzen Gewitter. Im Süden gibt es häufiger Schauer und teils kräftige kurze Gewitter. Sonst ist es meist heiter bis wolkig. Die Temperaturen erreichen im Norden maximal 25 und im Süden höchstens 29 Grad. In den Nächten bleibt es wechselnd bis stark bewölkt. Besonders in Nordseenähe und von Baden-Württemberg bis nach Sachsen muss mit Schauer, schauerartigem Regen und Gewitter gerechnet werden. Sonst ist es wolkig, aber trocken. Es kühlt auf 16 bis 7 Grad ab. Die neue Woche beginnt im Norden und Osten wechselnd bis stark bewölkt mit teils schauerartigem Regen und Gewitter. Sonst ist es locker bewölkt oder sonnig. Die Temperaturen sind mit 17 bis 25 Grad etwas angenehmer.
1: So viel zu den Nachrichten und dem Wetter. Wir wünschen allen Hörern weiterhin viel Spaß bei Fantastic Radio.
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6: Für die Meldungen im Studio Michael Miem. Der Konflikt zwischen den USA und dem Iran spitzt sich weiter zu. In der siebten Angriffsnacht in Folge griffen die USA nach eigenen Angaben militärische Ziele im Iran an, während iranische Medien von Angriffen auf zivile Infrastruktur sprachen. Der Iran reagierte erneut mit Vergeltungsangriffen auf Ziele in der Golfregion. Betroffen waren unter anderem Kuwait und Bahrain. Zudem wurden Explosionen aus Saudi-Arabien und Jordanien gemeldet. Eine Entspannung der Lage ist derzeit nicht in Sicht. Die neuen staatlichen Kaufprämien für E-Autos werden zunehmend genutzt. Nach Angaben des Bundesumweltministeriums wurden bis Ende Juni bereits rund 54 Millionen Euro aus dem Förderprogramm ausgezahlt. Besonders gefragt sind allerdings keine deutschen Modelle, sondern Fahrzeuge des US-Herstellers Tesla und andere ausländische Marken. Insgesamt stehen für die Förderung bis zu 3 Milliarden Euro zur Verfügung. Das Ministerium betont, dass die bisherigen Zahlen nur eine erste Momentaufnahme sind. Die Allianz dringt angesichts stark gestiegener Ersatzteilpreise auf günstigere Autoreparaturen. Der Versicherer fordert von den Autoherstellern reparaturfreundlichere Bauteile und von der Politik einfachere Regeln für Instandsetzungen. Nach Ansicht der Allianz werden viele Teile, etwa beschädigte Scheinwerfer, bislang unnötig komplett ersetzt statt repariert. Auch der Einsatz gebrauchter Ersatzteile soll künftig erleichtert werden. Ziel ist es, Reparaturkosten für Autofahrer und Versicherer zu senken. Jens Spahn gibt offenbar seinen Posten als Unionsfraktionschef auf. Das geht aus einem Schreiben des CDU-Politikers an die Mitglieder der Unionsfraktion hervor. Ihm sei bewusst geworden, dass sein persönliches Glück, gemeinsam mit seinem Partner eine Familie zu gründen, nicht vereinbar mit seinem politischen Amt sei, teilte Spahn in dem Schreiben mit. Hintergrund seines Rücktritts ist die Debatte um eine Leihmutterschaft, die der Unionsfraktionschef in Anspruch genommen hatte. Spahn selber hatte sich lange gegen Leihmutterschaftsmodelle ausgesprochen. An einem entsprechenden gesetzlichen Verbot in Deutschland war er als Minister maßgeblich beteiligt. Zuletzt hatte es massive Kritik an Spahn bis hin zu Rücktrittsforderungen aus den eigenen Reihen gegeben.
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7: Von Sonne bis kräftigen kurzen Gewitter bietet das Wetter wieder eine breite Palette. In der Redaktion Gisela Hoff. Am gesamten Wochenende ist es im Norden meist wechselnd bis stark bewölkt.
6: Des Rücktritts ist die Debatte um eine Leihmutterschaft, die der Unionsfraktionschef in Anspruch genommen hatte. Spahn selber hatte sich lange gegen Leihmutterschaftsmodelle ausgesprochen. An einem entsprechenden gesetzlichen Verbot in Deutschland war er als Minister maßgeblich beteiligt. Zuletzt hatte es massive Kritik an Spahn bis hin zu Rücktrittsforderungen aus den eigenen Reihen gegeben.

0: und es kommt zu Schauer und vereinzelten kurzen Gewitter. Im Süden gibt es häufiger Schauer und teils kräftige kurze Gewitter. Sonst ist es meist heiter bis wolkig. Die Temperaturen erreichen im Norden maximal 25 und im Süden höchstens 29 Grad. In den Nächten bleibt es wechselnd bis stark bewölkt. Besonders in Nordseenähe und von Baden-Württemberg bis nach Sachsen muss mit Schauer, schauerartigem Regen und Gewitter gerechnet werden. Sonst ist es wolkig, aber trocken. Es kühlt auf 16 bis 7 Grad ab. Die neue Woche beginnt im Norden und Osten wechselnd bis stark bewölkt mit teils schauerartigem Regen und Gewitter. Sonst ist es locker bewölkt oder sonnig. Die Temperaturen sind mit 17 bis 25 Grad etwas angenehmer.
1: So viel zu den Nachrichten und dem Wetter. Wir wünschen allen Hörern weiterhin viel Spaß bei Fantastic Radio.
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6: Für die Meldungen im Studio Michael Mien. Der Konflikt zwischen den USA und dem Iran spitzt sich weiter zu. In der siebten Angriffsnacht in Folge griffen die USA nach eigenen Angaben militärische Ziele im Iran an, während iranische Medien von Angriffen auf zivile Infrastruktur sprachen. Der Iran reagierte erneut mit Vergeltungsangriffen auf Ziele in der Golfregion. Betroffen waren unter anderem Kuwait und Bahrain. Zudem wurden Explosionen aus Saudi-Arabien und Jordanien gemeldet. Eine Entspannung der Lage ist derzeit nicht in Sicht. Die neuen staatlichen Kaufprämien für E-Autos werden zunehmend genutzt. Nach Angaben des Bundesumweltministeriums wurden bis Ende Juni bereits rund 54 Millionen Euro aus dem Förderprogramm ausgezahlt. Besonders gefragt sind allerdings keine deutschen Modelle, sondern Fahrzeuge des US-Herstellers Tesla und anderer ausländische Marken. Insgesamt stehen für die Förderung bis zu 3 Milliarden Euro zur Verfügung. Das Ministerium betont, dass die bisherigen Zahlen nur eine erste Momentaufnahme sind. Die Allianz dringt angesichts stark gestiegener Ersatzteilpreise auf günstigere Autoreparaturen. Der Versicherer fordert von den Autoherstellern reparaturfreundlichere Bauteile und von der Politik einfachere Regeln für Instandsetzungen. Nach Ansicht der Allianz werden viele Teile, etwa beschädigte Scheinwerfer, bislang unnötig komplett ersetzt statt repariert. Auch der Einsatz gebrauchter Ersatzteile soll künftig erleichtert werden. Ziel ist es, Reparaturkosten für Autofahrer und Versicherer zu senken. Jens Spahn gibt offenbar seinen Posten als Unionsfraktionschef auf. Das geht aus einem Schreiben des CDU-Politikers an die Mitglieder der Unionsfraktion hervor. Ihm sei bewusst geworden, dass sein persönliches Glück, gemeinsam mit seinem Partner eine Familie zu gründen, nicht vereinbar mit seinem politischen Amt sei, teilte Spahn in dem Schreiben mit. Hintergrund seines Rücktritts ist die Debatte um eine Leihmutterschaft, die der Unionsfraktionschef in Anspruch genommen hatte. Spahn selber hatte sich lange gegen Leihmutterschaftsmodelle ausgesprochen. An einem entsprechenden gesetzlichen Verbot in Deutschland war er als Minister maßgeblich beteiligt. Zuletzt hatte es massive Kritik an Spahn bis hin zu Rücktrittsforderungen aus den eigenen Reihen gegeben.
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7: Von Sonne bis kräftigen kurzen Gewitter bietet das Wetter wieder eine breite Palette. In der Redaktion Gisela Hoff. Am gesamten Wochenende ist es im Norden meist wechselnd bis stark bewölkt und es kommt zu Schauer und vereinzelten kurzen Gewitter. Im Süden gibt es häufiger Schauer und teils kräftige kurze Gewitter. Sonst ist es meist heiter bis wolkig. Die Temperaturen erreichen im Norden maximal 25 und im Süden höchstens 29 Grad. In den Nächten bleibt es wechselnd bis stark bewölkt. Besonders in Nordseenähe und von Baden-Württemberg bis nach Sachsen muss mit Schauer, schauerartigem Regen und Gewitter gerechnet werden. Sonst ist es wolkig, aber trocken. Es kühlt auf 16 bis 7 Grad ab. Die neue Woche beginnt im Norden und Osten wechselnd bis stark bewölkt mit teils schauerartigem Regen und Gewitter. Sonst ist es locker bewölkt oder sonnig. Die Temperaturen sind mit 17 bis 25 Grad etwas angenehmer.
5: So viel zu den Nachrichten und dem Wetter. Wir wünschen allen Hörern weiterhin viel Spaß bei Fantastic Radio.
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6: Für die Meldungen im Studio Michael Mien. Der Konflikt zwischen den USA und dem Iran spitzt sich weiter zu. In der siebten Angriffsnacht in Folge griffen die USA nach eigenen Angaben militärische Ziele im Iran an, während iranische Medien von Angriffen auf zivile Infrastruktur sprachen. Der Iran reagierte erneut mit Vergeltungsangriffen auf Ziele in der Golfregion. Betroffen waren unter anderem Kuwait und Bahrain. Zudem wurden Explosionen aus Saudi-Arabien und Jordanien gemeldet. Eine Entspannung der Lage ist derzeit nicht in Sicht. Die neuen staatlichen Kaufprämien für E-Autos werden zunehmend genutzt. Nach Angaben des Bundesumweltministeriums wurden bis Ende Juni bereits rund 54 Millionen Euro aus dem Förderprogramm ausgezahlt. Besonders gefragt sind allerdings keine deutschen Modelle, sondern Fahrzeuge des US-Herstellers Tesla und anderer ausländische Marken. Insgesamt stehen für die Förderung bis zu 3 Milliarden Euro zur Verfügung. Das Ministerium betont, dass die bisherigen Zahlen nur eine erste Momentaufnahme sind. Die Allianz dringt angesichts stark gestiegener Ersatzteilpreise auf günstigere Autoreparaturen. Der Versicherer fordert von den Autoherstellern reparaturfreundlichere Bauteile und von der Politik einfachere Regeln für Instandsetzungen. Nach Ansicht der Allianz werden viele Teile, etwa beschädigte Scheinwerfer, bislang unnötig komplett ersetzt statt repariert. Auch der Einsatz gebrauchter Ersatzteile soll künftig erleichtert werden. Ziel ist es, Reparaturkosten für Autofahrer und Versicherer zu senken. Jens Spahn gibt offenbar seinen Posten als Unionsfraktionschef auf. Das geht aus einem Schreiben des CDU-Politikers an die Mitglieder der Unionsfraktion hervor. Ihm sei bewusst geworden, dass sein persönliches Glück, gemeinsam mit seinem Partner eine Familie zu gründen, nicht vereinbar mit seinem politischen Amt sei, teilte Spahn in dem Schreiben mit. Hintergrund seines Rücktritts ist die Debatte um eine Leihmutterschaft, die der Unionsfraktionschef in Anspruch genommen hatte. Spahn selber hatte sich lange gegen Leihmutterschaftsmodelle ausgesprochen. An einem entsprechenden gesetzlichen Verbot in Deutschland war er als Minister maßgeblich beteiligt. Zuletzt hatte es massive Kritik an Spahn bis hin zu Rücktrittsforderungen aus den eigenen Reihen gegeben.
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7: Von Sonne bis kräftigen kurzen Gewitter bietet das Wetter wieder eine breite Palette. In der Redaktion Gisela Hoff. Am gesamten Wochenende ist es im Norden meist wechselnd bis stark bewölkt und es kommt zu Schauer und vereinzelten kurzen Gewitter. Im Süden gibt es häufiger Schauer und teils kräftige kurze Gewitter. Sonst ist es meist heiter bis wolkig. Die Temperaturen erreichen im Norden maximal 25 und im Süden höchstens 29 Grad. In den Nächten bleibt es wechselnd bis stark bewölkt. Besonders in Nordseenähe und von Baden-Württemberg bis nach Sachsen muss mit Schauer, schauerartigem Regen und Gewitter gerechnet werden. Sonst ist es wolkig, aber trocken. Es kühlt auf 16 bis 7 Grad ab. Die neue Woche beginnt im Norden und Osten wechselnd bis stark bewölkt mit teils schauerartigem Regen und Gewitter. Sonst ist es locker bewölkt oder sonnig. Die Temperaturen sind mit 17 bis 25 Grad etwas angenehmer.
5: So viel zu den Nachrichten und dem Wetter. Wir wünschen allen Hörern weiterhin viel Spaß bei Fantastic Radio.
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6: Mit Michael Miem. Ein großer Waldbrand nordöstlich von Madrid hat bereits rund 13.000 Hektar Fläche zerstört. Nach Angaben der Behörden sind die Flammen weiterhin außer Kontrolle und haben sich deutlich ausgebreitet. Mehr als 500 Einsatzkräfte kämpfen am Boden gegen das Feuer und legen Brandschneisen an, um die Ausbreitung zu stoppen. Unterstützt werden sie von der militärischen Notfalleinheit. Bislang konnten die Einsatzkräfte verhindern, dass die Flammen Ortschaften erreichen. Der Konflikt zwischen den USA und dem Iran droht weiter zu eskalieren. Nach tagelangen Angriffen und Gegenschlägen wurden bei einem iranischen Raketenangriff auf einen Luftwaffenstützpunkt in Jordanien erstmals seit Monaten wieder US-Soldaten getötet. Beide Seiten verschärften daraufhin ihre Drohungen und kündigten weitere Reaktionen an. Diplomatische Bemühungen zur Entspannung sind derzeit nicht erkennbar. Die Sorge vor einer Ausweitung des Konflikts in der gesamten Region wächst unterdessen weiter. Russland hat die ukrainische Hauptstadt Kiew mit zahlreichen ballistischen Raketen angegriffen. Nach Angaben von Präsident Selenskyj handelte es sich um einen der schwersten Raketenangriffe auf die Stadt seit langem. Bei den Angriffen kam mindestens ein Mensch ums Leben, 16 weitere wurden verletzt. In weiten Teilen der Millionenstadt waren Explosionen zu hören. Vielerorts entstanden erhebliche Schäden, heißt es aus der Ukraine. Jens Spahn hat seinen Rücktritt als Vorsitzender der Unionsbundestagsfraktion angekündigt. Der CDU-Politiker begründete seine Entscheidung mit seiner Familie, die für ihn nun an erster Stelle stehe. Spahn war erst seit 14 Monaten Fraktionschef. Wer ihm nachfolgt, ist noch offen. Als mögliche Kandidaten werden unter anderem Thorsten Frey, Carsten Linnemann, Alexander Dobrindt, Günter Krings und Nina Wagen gehandelt. Mehr als drei Wochen nach dem schweren Doppelerdbeben in Venezuela ist die Zahl der Todesopfer auf über 5.000 gestiegen. Mehr als 16.700 Menschen wurden verletzt. Die Behörden rechnen weiterhin mit aufwendigen Hilfs- und Bergungsarbeiten in den betroffenen Regionen. Viele Menschen haben durch die Katastrophe ihr Zuhause verloren. Das Erdbeben zählt zu den schwersten Naturkatastrophen des Landes seit Jahrzehnten.
5: Und nun noch das Wetter.
7: Von Sonne bis kräftigen kurzen Gewitter bietet das Wetter wieder eine breite Palette. In der Redaktion Gisela Hoff. Am gesamten Wochenende ist es im Norden meist wechselnd bis stark bewölkt und es kommt zu Schauer und vereinzelten kurzen Gewitter. Im Süden gibt es häufiger Schauer und teils kräftige kurze Gewitter. Sonst ist es meist heiter bis wolkig. Die Temperaturen erreichen im Norden maximal 25 und im Süden höchstens 29 Grad. In den Nächten bleibt es wechselnd bis stark bewölkt. Besonders in Nordseenähe und von Baden-Württemberg bis nach Sachsen muss mit Schauer, schauerartigem Regen und Gewitter gerechnet werden. Sonst ist es wolkig, aber trocken. Es kühlt auf 16 bis 7 Grad ab. Die neue Woche beginnt im Norden und Osten wechselnd bis stark bewölkt mit teils schauerartigem Regen und Gewitter. Sonst ist es locker bewölkt oder sonnig. Die Temperaturen sind mit 17 bis 25 Grad etwas angenehmer.
5: So viel zu den Nachrichten und dem Wetter. Wir wünschen allen Hörern weiterhin viel Spaß bei Fantastic Radio.
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1: Mit Michael Miem. Ein großer Waldbrand nordöstlich von Madrid hat bereits rund 13.000 Hektar Fläche zerstört. Nach Angaben der Behörden sind die Flammen weiterhin außer Kontrolle und haben sich deutlich ausgebreitet. Mehr als 500 Einsatzkräfte kämpfen am Boden gegen das Feuer und legen Brandschneisen an, um die Ausbreitung zu stoppen. Unterstützt werden sie von der militärischen Notfalleinheit. Bislang konnten die Einsatzkräfte verhindern, dass die Flammen Ortschaften erreichen. Der Konflikt zwischen den USA und dem Iran droht weiter zu eskalieren. Nach tagelangen Angriffen und Gegenschlägen wurden bei einem iranischen Raketenangriff auf einen Luftwaffenstützpunkt in Jordanien erstmals seit Monaten wieder US-Soldaten getötet. Beide Seiten verschärften daraufhin ihre Drohungen und kündigten weitere Reaktionen an. Diplomatische Bemühungen zur Entspannung sind derzeit nicht erkennbar. Die Sorge vor einer Ausweitung des Konflikts in der gesamten Region wächst unterdessen weiter. Russland hat die ukrainische Hauptstadt Kiew mit zahlreichen ballistischen Raketen angegriffen. Nach Angaben von Präsident Selenskyj handelte es sich um einen der schwersten Raketenangriffe auf die Stadt seit langem. Bei den Angriffen kam mindestens ein Mensch ums Leben, 16 weitere wurden verletzt. In weiten Teilen der Millionenstadt waren Explosionen zu hören. Vielerorts entstanden erhebliche Schäden, heißt es aus der Ukraine. Jens Spahn hat seinen Rücktritt als Vorsitzender der Unionsbundestagsfraktion angekündigt. Der CDU-Politiker begründete seine Entscheidung mit seiner Familie, die für ihn nun an erster Stelle stehe. Spahn war erst seit 14 Monaten Fraktionschef. Wer ihm nachfolgt, ist noch offen. Als mögliche Kandidaten werden unter anderem Thorsten Frey, Carsten Linnemann, Alexander Dobrindt, Günter Krings und Nina Wagen gehandelt. Mehr als drei Wochen nach dem schweren Doppelerdbeben in Venezuela ist die Zahl der Todesopfer auf über 5.000 gestiegen. Mehr als 16.700 Menschen wurden verletzt. Die Behörden rechnen weiterhin mit aufwendigen Hilfs- und Bergungsarbeiten in den betroffenen Regionen. Viele Menschen haben durch die Katastrophe ihr Zuhause verloren. Das Erdbeben zählt zu den schwersten Naturkatastrophen des Landes seit Jahrzehnten.
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2: Von Sonne bis kräftigen kurzen Gewitter bietet das Wetter wieder eine breite Palette. In der Redaktion Gisela Hoff. Am gesamten Wochenende ist es im Norden meist wechselnd bis stark bewölkt und es kommt zu Schauer und vereinzelten kurzen Gewitter. Im Süden gibt es häufiger Schauer und teils kräftige kurze Gewitter. Sonst ist es meist heiter bis wolkig. Die Temperaturen erreichen im Norden maximal 25 und im Süden höchstens 29 Grad. In den Nächten bleibt es wechselnd bis stark bewölkt, besonders in Nordseenähe und von Baden-Württemberg bis nach Sachsen muss mit schauerartigem Regen und Gewitter gerechnet werden. Sonst ist es wolkig, aber trocken. Es kühlt auf 16 bis 7 Grad ab. Die neue Woche beginnt im Norden und Osten wechselnd bis stark bewölkt mit teils schauerartigem Regen und Gewitter. Sonst ist es locker bewölkt oder sonnig. Die Temperaturen sind mit 17 bis 25 Grad etwas angenehmer.
0: 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Wir wünschen allen Hörern weiterhin viel Spaß bei Fantastic Radio.
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5: Heik Markus, Music Mix bei Fantastic Radio Hersfeld. Willkommen dazu, hier spielt die Musik. Am Mikrofon Heiko Franz, einen schönen guten Abend zu guten Laune-Hits auf dieser unserer Welle Fantastic Radio. Viel Spaß, schönen Abend, lasst

Das ist ja mal cool, Trompeter. Hier ist die Geschichte der Wochenendliebe, The Weekend Love. Und Nico Santos, hier ist eure gute Launewelle, Heikos Music Mix auf Fantastic Radio.

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2: Und weiter geht's nach der Werbung mit Musik von DJ Bobo anlässlich seiner Tour Evolution im Jahre 2023. Hier ist die Titelmelodie dazu. Oui.

Ey, cooler Hit, Musik von Coldplay, My Universe, vorher gehört, Mike Singer, Déjà-vu und immer dran denken, liebe Hörerinnen und Hörer, Dienstagabend ist es soweit, Wunschcontainerzeit auf Fantastic Radio.

Justin Jesso, Stargazing. Und ich wollte ihm nicht reinreden. Deswegen jetzt nochmal dienstags immer Wunschcontainer auf Fantastic Radio. Ihr könnt natürlich live dabei sein. Schaut einfach nach auf der Homepage auf fantasticradio.de oder auch gerne per WhatsApp. Infos findet ihr auf unserer Seite. Rest your head.

Imani, don't be so shy. Und wir schalten mal zu Peter Fox. Ja, Zukunft Pink, auch nicht schlecht. Wir machen uns die Welt so, wie sie uns gefällt. Auch hier Fantastic Radio, dem Gute-Laune-Sender im World Wide Web. Hier ist immer noch der Heiko am Mikro. Viel Spaß.

0: oder Plau? Das ist hier die Frage. Jetzt auf alle Fälle gleich Plau, nämlich I'm Got Blue. Und hier ist Musik von David Guetta. Damit geht's weiter bei uns.
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0: Musik von Taylor Swift. Ein paar Sekunden habe ich noch Zeit und deswegen erzähle ich Ihnen euch jetzt draußen, dass es mal wieder ein schöner Abend ist. Wir wünschen ganz, ganz viel Spaß, auch wenn die News des Tages nicht immer so positiv sind. Da müssen wir durch, das hören wir uns jetzt an und hoffen auf Besseres. Hier ist im Nachrichtenstudio kurz Kollege Sven Weikam und wir hören uns gleich wieder.
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2: Mit Michael Miem. Ein großer Waldbrand nordöstlich von Madrid hat bereits rund 13.000 Hektar Fläche zerstört. Nach Angaben der Behörden sind die Flammen weiterhin außer Kontrolle und haben sich deutlich ausgebreitet. Mehr als 500 Einsatzkräfte kämpfen am Boden gegen das Feuer und legen Brandschneisen an, um die Ausbreitung zu stoppen. Unterstützt werden sie von der militärischen Notfalleinheit. Bislang konnten die Einsatzkräfte verhindern, dass die Flammen Ortschaften erreichen. Der Konflikt zwischen den USA und dem Iran droht weiter zu eskalieren. Nach tagelangen Angriffen und Gegenschlägen wurden bei einem iranischen Raketenangriff auf einen Luftwaffenstützpunkt in Jordanien erstmals seit Monaten wieder US-Soldaten getötet. Beide Seiten verschärften daraufhin ihre Drohungen und kündigten weitere Reaktionen an. Diplomatische Bemühungen zur Entspannung sind derzeit nicht erkennbar. Die Sorge vor einer Ausweitung des Konflikts in der gesamten Region wächst unterdessen weiter. Russland hat die ukrainische Hauptstadt Kiew mit zahlreichen ballistischen Raketen angegriffen. Nach Angaben von Präsident Selenskyj handelte es sich um einen der schwersten Raketenangriffe auf die Stadt seit langem. Bei den Angriffen kam mindestens ein Mensch ums Leben, 16 weitere wurden verletzt. In weiten Teilen der Millionenstadt waren Explosionen zu hören. Vielerorts entstanden erhebliche Schäden, heißt es aus der Ukraine. Jens Spahn hat seinen Rücktritt als Vorsitzender der Unionsbundestagsfraktion angekündigt. Der CDU-Politiker begründete seine Entscheidung mit seiner Familie, die für ihn nun an erster Stelle stehe. Spahn war erst seit 14 Monaten Fraktionschef. Wer ihm nachfolgt, ist noch offen. Als mögliche Kandidaten werden unter anderem Thorsten Frey, Carsten Linnemann, Alexander Dobrindt, Günter Krings und Nina Wagen gehandelt. Mehr als 3 Wochen nach dem schweren Doppelerdbeben in Venezuela ist die Zahl der Todesopfer auf über 5.000 gestiegen. Mehr als 16.700 Menschen wurden verletzt. Die Behörden rechnen weiterhin mit aufwendigen Hilfs- und Bergungsarbeiten in den betroffenen Regionen. Viele Menschen haben durch die Katastrophe ihr Zuhause verloren. Das Erdbeben zählt zu den schwersten Naturkatastrophen des Landes seit Jahrzehnten.
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3: Von Sonne bis kräftigen kurzen Gewitter bietet das Wetter wieder eine breite Palette. In der Redaktion Gisela Hoff. Am gesamten Wochenende ist es im Norden meist wechselnd bis stark bewölkt und es kommt zu Schauer und vereinzelten kurzen Gewitter. Im Süden gibt es häufiger Schauer und teils kräftige kurze Gewitter. Sonst ist es meist heiter bis wolkig. Die Temperaturen erreichen im Norden maximal 25 und im Süden höchstens 29 Grad. In den Nächten bleibt es wechselnd bis stark bewölkt, besonders in Nordseenähe und von Baden-Württemberg bis nach Sachsen muss mit schauerartigem Regen und Gewitter gerechnet werden. Sonst ist es wolkig, aber trocken. Es kühlt auf 16 bis 7 Grad ab. Die neue Woche beginnt im Norden und Osten wechselnd bis stark bewölkt mit teils schauerartigem Regen und Gewitter. Sonst ist es locker bewölkt oder sonnig. Die Temperaturen sind mit 17 bis 25 Grad etwas angenehmer.
1: 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Wir wünschen allen Hörern weiterhin viel Spaß bei Fantastic Radio.
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0: Weiter geht's heute Abend. Die zweite Stunde Heikos Music Mix hier aus Bad Hersfeld. Und ich gehe mal von aus, der nächste Musikwunsch unter anderem an die liebste Alicia. Harry Styles, As It Was. Und hier ist Heiko Franz. Weiterhin schönen Abend und viel Spaß bei uns. Jawohl. Aus Bad Hersfeld. Na klar.

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1: Und hier sind Linkin Park. Lost. Schönen guten Abend weiterhin zur guten Laune-Show. Heikos Music Mix auf dieser unserer Welle, gell?

Linkin Park, Lost. Schönen guten Abend weiterhin zur guten Laune Show. Heikos Music Mix auf dieser unserer Welle, gell?

0: Musik von Måneskin aus Italien. I Wanna Be Your Slave waren übrigens auch schon beim ESC, beim Eurovision Song Contest. Erfolgreich, sehr, sehr erfolgreich dabei. Ja? Und hier ist Musik von Pitbull. Unser Motto, don't stop the party.
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Wicked, Wicked Wonderland geht auch im Sommer. Total gute Laune-Hits. Und hier kommt ja so einer meiner Lieblingsohrwürmer. Ich hoffe, euch geht's genauso. Es gefällt ein bisschen und ihr seid noch gut drauf am heutigen Abend. Hier ist Fantastic Radio. Und hier ist Musik von The Beautiful Licky Lee. I follow rivers. Let's go. Schönen Abend. Hier aus Bad Hersfeld, unserem sonnigen Sendestudio.

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Musik von Joel Curry, Lionheart, Hammerhit, Hammerhit. Total klasse. Und weiter geht's bei uns auf der Welle hier, Fantastic Radio, mit dem guten Ed Sheeran.

0: mit coolem Rhythmus geht's hier weiter. Musik von John Licker, Because You Move Me auf Fantastic Radio.
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Doja Cat und Woma. Woma singt die immer. Woma, komisch. Woman, Woman, Doja Cat. Und wir grüßen ganz, ganz herzlich unsere Hörerinnen und Hörer im World Wide Web. Super, dass ihr heute wieder dabei seid und eingeschaltet habt. Wir einigen uns jetzt alle aufs Du. Na klar. Oh, it's Ladies Night. Natürlich auch einen ganz herzlichen Gruß an all unsere Ladies. Ah, gehen wir ein paar Jahrzehnte zurück. Wir sind Cool and the Gang and let's go. This is the Ladies Night.

Wir sagen vielen, vielen Dank fürs Zuhören, wünschen ganz viel Spaß in den nachfolgenden Sendungen hier auf dieser unserer Welle, Fantastic Radio. Schönen Abend noch, bis zum nächsten Mal. Das war Mikrofon Heiko Franz.

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1: Mit Michael Mien. Ein großer Waldbrand nordöstlich von Madrid hat bereits rund 13.000 Hektar Fläche zerstört. Nach Angaben der Behörden sind die Flammen weiterhin außer Kontrolle und haben sich deutlich ausgebreitet. Mehr als 500 Einsatzkräfte kämpfen am Boden gegen das Feuer und legen Brandschneisen an, um die Ausbreitung zu stoppen. Unterstützt werden sie von der militärischen Notfalleinheit. Bislang konnten die Einsatzkräfte verhindern, dass die Flammen Ortschaften erreichen. Der Konflikt zwischen den USA und dem Iran droht weiter zu eskalieren. Nach tagelangen Angriffen und Gegenschlägen wurden bei einem iranischen Raketenangriff auf einen Luftwaffenstützpunkt in Jordanien erstmals seit Monaten wieder US-Soldaten getötet. Beide Seiten verschärften daraufhin ihre Drohungen und kündigten weitere Reaktionen an. Diplomatische Bemühungen zur Entspannung sind derzeit nicht erkennbar. Die Sorge vor einer Ausweitung des Konflikts in der gesamten Region wächst unterdessen weiter. Russland hat die ukrainische Hauptstadt Kiew mit zahlreichen ballistischen Raketen angegriffen. Nach Angaben von Präsident Selenskyj handelte es sich um einen der schwersten Raketenangriffe auf die Stadt seit langem. Bei den Angriffen kam mindestens ein Mensch ums Leben, 16 weitere wurden verletzt. In weiten Teilen der Millionenstadt waren Explosionen zu hören. Vielerorts entstanden erhebliche Schäden, heißt es aus der Ukraine. Jens Spahn hat seinen Rücktritt als Vorsitzender der Unionsbundestagsfraktion angekündigt. Der CDU-Politiker begründete seine Entscheidung mit seiner Familie, die für ihn nun an erster Stelle stehe. Spahn war erst seit 14 Monaten Fraktionschef. Wer ihm nachfolgt, ist noch offen. Als mögliche Kandidaten werden unter anderem Thorsten Frey, Carsten Linnemann, Alexander Dobrindt, Günter Krings und Nina Wagen gehandelt. Mehr als 3 Wochen nach dem schweren Doppelerdbeben in Venezuela ist die Zahl der Todesopfer auf über 5.000 gestiegen. Mehr als 16.700 Menschen wurden verletzt. Die Behörden rechnen weiterhin mit aufwendigen Hilfs- und Bergungsarbeiten in den betroffenen Regionen. Viele Menschen haben durch die Katastrophe ihr Zuhause verloren. Das Erdbeben zählt zu den schwersten Naturkatastrophen des Landes seit Jahrzehnten.
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2: Von Sonne bis kräftigen kurzen Gewitter bietet das Wetter wieder eine breite Palette. In der Redaktion Gisela Hoff. Am gesamten Wochenende ist es im Norden meist wechselnd bis stark bewölkt und es kommt zu Schauer und vereinzelten kurzen Gewitter. Im Süden gibt es häufiger Schauer und teils kräftige kurze Gewitter. Sonst ist es meist heiter bis wolkig. Die Temperaturen erreichen im Norden maximal 25 und im Süden höchstens 29 Grad. In den Nächten bleibt es wechselnd bis stark bewölkt, besonders in Nordseenähe und von Baden-Württemberg bis nach Sachsen muss mit Schauer, schauerartigem Regen und Gewitter gerechnet werden. Sonst ist es wolkig, aber trocken. Es kühlt auf 16 bis 7 Grad ab. Die neue Woche beginnt im Norden und Osten wechselnd bis stark bewölkt mit teils schauerartigem Regen und Gewitter. Sonst ist es locker bewölkt oder sonnig. Die Temperaturen sind mit 17 bis 25 Grad etwas angenehmer.
0: So viel zu den Nachrichten und dem Wetter. Wir wünschen allen Hörern weiterhin viel Spaß bei Fantastic Radio.
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Einen wunderschönen guten Abend. Good evening, bonsoir, grüezi und ein liebes Hallo. Mein Name ist Vera Sauer, eure Azubine von Fantastic Radio. Dem Gute-Laune-Sender im Netz. Ich wünsche euch und mir viel Spaß bei meiner heutigen Sendung. Wenn es euch gefällt, bitte weitersagen. Tja, und wenn nicht, dann behaltet es doch einfach für euch.

war das Surfmusikduo Jan und Dean, die schon als Studenten unter dem Namen The Browns auftraten, mit ihrem Titel Surf City von 1963 und jetzt nicht weglaufen, auch wenn es musikalisch mit Runway aus dem Jahre 1961 von dem 1990 verstorbenen amerikanischen Sänger Del Shannon weitergeht.

Lasst uns zusammen weitermachen mit Let's Get Together Again. Und dieser Titel ist aus dem Album Rock'n'Roll Dudes der Glitterband, die als Begleitband von Gary Glitter begann, aber ab 1974 auch eigene Titel veröffentlichte und die mit zu den bekanntesten Vertretern des Glamrock gehört. Tja, und der Weinrebe lauschen wir danach mit dem amerikanischen Soul and R&B-Sänger Marvin Gaye und I Heard It Through the Grapevine, seinem Titel von 1968.

Ja, die Mami ist bei der Nachbarin, Papi steht unter der Dusche und den beiden Kindern ist es sowas von langweilig. Da fällt ihnen ein, dass ja gleich eine Kindersendung im Fernsehen läuft. Und so rennen sie zum Bad und klopfen an die Tür. Du, Papa, rufen sie, wir möchten Schweinchen Dick sehen. Nein, antwortet der Vater prompt. Aber die beiden betteln weiter. Bitte, bitte, Papi, lass uns doch Schweinchen Dick sehen. Na gut, gibt der Vater schließlich nach. Kommt rein, aber Ausdrück habt ihr. Tja, hier wird's jetzt phänomenal und das ist ein Titel des deutschen Haus-DJs. Ronny Rockstroh von 2012 und Einfach sein, das möchte danach die deutsche Hip-Hop-Band aus Stuttgart, die Fantastischen Vier, ein Titel aus ihrem Album Fornica von 2007.

0: Oh ja, mit Technik, die begeistert, da kenne ich mich aus. Wie hat ein lieber Freund mal zu mir gesagt? 99% aller Fehler sitzen vor dem PC. Da hat er recht, stimmt. Ich bin einer davon. Ich weiß, dass ich nichts weiß, aber dafür bin ich darin so richtig gut. Tja, Anfrage einer Frau bei der Hotline. Wenn ich einen Film auf meine Diskette speichern möchte, kommt die Meldung, dass auf der Diskette nicht genügend Speicherplatz vorhanden ist. Okay, dann versuche ich es mit Verknüpfung speichern und dann ist der Film auf meiner Diskette und es ist auch genug Platz für ihn da. Problem ist aber, wenn ich diesen Film auf der Diskette auf einem anderen PC anschauen möchte, da kommt die Meldung nicht gefunden. Aber auf meinem PC funktioniert es doch. Wie bitte kann denn das sein? Tja, Antwort des Mitarbeiters der Hotline. Sehr geehrte Frau, in Ihre Handtasche passt Ihr Pelzmantel einfach nicht rein. Ein Zettel mit Vermerk, dass Ihr Pelzmantel im Schrank hängt, passt in Ihre Handtasche aber rein. Also, solange Sie diesen Zettel zu Hause lesen, finden Sie Ihren Pelzmantel im Schrank. Schwieriger wird es, wenn Sie Ihre Freundin besuchen und dort Ihren Zettel lesen und erfahren, dass Ihr Pelzmantel im Schrank hängt. Na, in dem Schrank von Ihrer Freundin können Sie suchen, solange Sie wollen. Ihren Pelzmantel finden Sie dort aber bestimmt nicht. Tja, so einfach kann es sein. Und was machen wir jetzt? Ja, wir machen jetzt einfach eine kleine Pause für unsere Verbraucherhinweise, bevor es musikalisch hier weitergeht. Also schön dranbleiben. Bis gleich.
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Das waren die ungesprochenen Worte, Unspoken Words des aktuellen Zustands, also der britischen Rockband Status Quo aus ihrem Album Piltriver. Und jetzt lassen wir unsere Jungs aus der Schweiz, die Blues and Roll Band The Backyards, ihren eigenen Weg gehen mit Your Own Way. Und danach erleben wir mit der Country Rock Band Eagles eine Nacht mit Herzschmerz, Heartache Tonight. Aus ihrem Album The Long Run von 1979, bevor mit dem amerikanischen Rocksänger Bruce Springsteen die glorreichen Tage beginnen mit Glory Days aus seinem Album Born in the USA.

Eine neureiche Blondine geht an einem Juweliergeschäft vorbei und sieht in der Vitrine ein Diadem mit Smaragden und Amethysten. Sie geht in das Geschäft. Guten Tag, sind Sie der Jubilar? Der Inhaber stutzt und antwortet, ja, gnädige Frau, ich bin der Juwelier. Was kann ich denn für Sie tun? Ach, Sie haben da draußen in der Latrine so ein wunderbares Diadem liegen, mit Schmarotzern und Amethysten besetzt. Was soll denn das bitte kosten, fragt sie den Juwelier. Der schluckt und sagt, gnädige Frau, das kostet 25.000 Euro. Oh, das übersteigt im Moment mein Bidet. Kann ich bitte meinen Mann anrufen, bittet sie den Juwelier. Aber natürlich, gnädige Frau, darauf sie. Wo ist denn das Teflon? Links herum die Treppe rauf, antwortet der Juwelier. Dort sehen Sie es schon. Oh, plappert sie weiter. Sie sind explosiv eingerichtet. Diese Makaronidecke und die Lavendeltreppe. Sowas habe ich ja noch in keinem Geschäft nicht gesehen. Na, dann telefoniert sie mit ihrem Mann, kommt zurück und sagt zu dem Juwelier. Das geht in Ordnung. Mein Mann holt das Diadem morgen für mich ab. Entschuldigen Sie bitte, entgegnet der Juwelier. Aber woran erkenne ich denn Ihren Mann, gnädige Frau? Ach gut, dass Sie mich das fragen, erwidert sie. Er kommt in einem bordellfarbenen Januar vorgefahren und hat vorne seine Genitalien eingraviert. Na, dann setzen wir doch noch eins drauf, denn hier kommt jetzt ein UFO, genauer gesagt die britische Hardrockband UFO mit Only You Can Rock Me aus ihrem Album Obsession. Und danach hat die britische Popband The Hollies für euch Long Cool Woman aus ihrem Album Distant Light.

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1: Mit Michael Mien. Ein großer Waldbrand nordöstlich von Madrid hat bereits rund 13.000 Hektar Fläche zerstört. Nach Angaben der Behörden sind die Flammen weiterhin außer Kontrolle und haben sich deutlich ausgebreitet. Mehr als 500 Einsatzkräfte kämpfen am Boden gegen das Feuer und legen Brandschneisen an, um die Ausbreitung zu stoppen. Unterstützt werden sie von der militärischen Notfalleinheit. Bislang konnten die Einsatzkräfte verhindern, dass die Flammen Ortschaften erreichen. Der Konflikt zwischen den USA und dem Iran droht weiter zu eskalieren. Nach tagelangen Angriffen und Gegenschlägen wurden bei einem iranischen Raketenangriff auf einen Luftwaffenstützpunkt in Jordanien erstmals seit Monaten wieder US-Soldaten getötet. Beide Seiten verschärften daraufhin ihre Drohungen und kündigten weitere Reaktionen an. Diplomatische Bemühungen zur Entspannung sind derzeit nicht erkennbar. Die Sorge vor einer Ausweitung des Konflikts in der gesamten Region wächst unterdessen weiter. Russland hat die ukrainische Hauptstadt Kiew mit zahlreichen ballistischen Raketen angegriffen. Nach Angaben von Präsident Selenskyj handelte es sich um einen der schwersten Raketenangriffe auf die Stadt seit langem. Bei den Angriffen kam mindestens ein Mensch ums Leben, 16 weitere wurden verletzt. In weiten Teilen der Millionenstadt waren Explosionen zu hören. Vielerorts entstanden erhebliche Schäden, heißt es aus der Ukraine. Jens Spahn hat seinen Rücktritt als Vorsitzender der Unionsbundestagsfraktion angekündigt. Der CDU-Politiker begründete seine Entscheidung mit seiner Familie, die für ihn nun an erster Stelle stehe. Spahn war erst seit 14 Monaten Fraktionschef. Wer ihm nachfolgt, ist noch offen. Als mögliche Kandidaten werden unter anderem Thorsten Frey, Carsten Linnemann, Alexander Dobrindt, Günter Krings und Nina Wagen gehandelt. Mehr als 3 Wochen nach dem schweren Doppelerdbeben in Venezuela ist die Zahl der Todesopfer auf über 5.000 gestiegen. Mehr als 16.700 Menschen wurden verletzt. Die Behörden rechnen weiterhin mit aufwendigen Hilfs- und Bergungsarbeiten in den betroffenen Regionen. Viele Menschen haben durch die Katastrophe ihr Zuhause verloren. Das Erdbeben zählt zu den schwersten Naturkatastrophen des Landes seit Jahrzehnten.
0: Und nun noch das Wetter.
2: Von Sonne bis kräftigen kurzen Gewitter bietet das Wetter wieder eine breite Palette. In der Redaktion Gisela Hoff. Am gesamten Wochenende ist es im Norden meist wechselnd bis stark bewölkt und es kommt zu Schauer und vereinzelten kurzen Gewitter. Im Süden gibt es häufiger Schauer und teils kräftige kurze Gewitter. Sonst ist es meist heiter bis wolkig. Die Temperaturen erreichen im Norden maximal 25 und im Süden höchstens 29 Grad. In den Nächten bleibt es wechselnd bis stark bewölkt, besonders in Nordseenähe und von Baden-Württemberg bis nach Sachsen muss mit schauerartigem Regen und Gewitter gerechnet werden. Sonst ist es wolkig, aber trocken. Es kühlt auf 16 bis 7 Grad ab. Die neue Woche beginnt im Norden und Osten wechselnd bis stark bewölkt mit teils schauerartigem Regen und Gewitter. Sonst ist es locker bewölkt oder sonnig. Die Temperaturen sind mit 17 bis 25 Grad etwas angenehmer.
0: So viel zu den Nachrichten und dem Wetter. Wir wünschen allen Hörern weiterhin viel Spaß bei Fantastic Radio.
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sich eben die australische Hardrockband AC/DC noch etwas zurückhalten ließ mit Hold Me Back aus ihrem Album Stiff Upper Lip, brennt es bei der Schweizer Hardrockband Krokus jetzt gleich mit Ready to Burn aus ihrem Album Headhunter.

Von dem Ex-Gitarristen der deutschen Rockband Morgenrot, von Krishan, ist die Single Mein Saxophon. Und danach gibt's Blaue Augen. Musikalisch natürlich eine Single von 1982 von der neuen deutschen Welle-Band Ideal.

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Tja, und ich möchte jetzt erstmal noch grüßen. Liebe Grüße gehen an das Personal und alle Gäste ins Pergolais Café und ins Michelangelo hier in Bad Hersfeld, in Monis Pizzeria in Obergeis, an Kalle und sein Team von unserem Partnersender German Bassdrum in Lauterbach und an unseren anderen Partnersender Radio Bär in Coburg. Ganz liebe Grüße gehen auch in die Schweiz zu unseren Jungs der Blues and Roll Band The Backyards und natürlich auch an unsere Schweizer Stammhörer sowie an alle anderen Hörerinnen und Hörer von German Bassdrum, Radio Bär und Fantastic Radio. Außerdem grüße ich alle, die sich über www.fantasticradio.de oder www.gbs-login.de in unserem Chat eingeloggt haben, da mit uns chatten oder nach dem natürlich kostenlosen Registrieren auch da auf der Seite von unserem Partnersender German Bassdrum die anderen Funktionen wie unter Themen das Forum und vieles mehr da noch mitnutzen. Tja, wer von euch auch mal Lust hat dazu, einfach anmelden, Bestätigungsmail abwarten, einloggen und loslegen. Hier liegt jetzt aber erstmal die lange Zeit in Deutschland von Frank Farian produzierte Popgruppe No Mercy los mit ihrer Single Where Do You Go von 1996.

0: In der Uckermark ist gerade Hochwasseralarm und die Oder droht, über die Ufer zu treten. Tja, vor Ort sind natürlich viele Hilfsorganisationen sowie etliche Reporter, Frau Merkel und viele freiwillige Helfer. Na, fragt einer der Reporter einen der freiwilligen Helfer, wie finden Sie denn das, sich unsere Frau Merkel hier in ihrer Heimat persönlich vor Ort ein Bild von dieser angespannten Situation macht? Naja, antwortet der freiwillige Helfer ganz trocken, wir können hier jetzt jeden Sandsack gebrauchen. Tja, was ihr so alles gebrauchen könnt, das weiß ich zwar nicht, aber dafür weiß ich, was ich jetzt hier brauche. Und das ist eine kleine Pause für unsere Verbraucherhinweise, bevor wir mit unserem nächsten Interpreten hier ein musikalisches Zeichen setzen. Also bis gleich.
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So, ich habe in der Pause auf meiner Songliste gesehen, dass wir das musikalische Zeichen doch erst später setzen. Und das war die Sünde, It's a Sin, von dem britischen Elektropop-Duo Pet Shop Boys aus dem Jahre 1987. Und jetzt hat der deutsche DJ Paul Van Dyk die Zeit seines Lebens mit Time of Our Lives aus seinem Album Reflections, bevor die 1984 gegründete Popgruppe Bad Boy Blue mir erklärt, dass ich eine Frau bin. You are a woman. Eine Single von 1985.

Mit der deutschen Pop-Rock-Band Juli aus Gießen lieben wir jetzt dieses Leben aus dem Album Ein neuer Tag und dann setzen wir unser musikalisches Zeichen mit dem Berliner Musikduo Ich und Ich und Zeichen ist eine Single aus dem Jahre 2010.

Mit Worten von dem Popsänger F.R. David, also seiner Single Words von 1988, bedanke ich mich für heute bei euch fürs Zuhören und wünsche euch mit der deutschen Rockband aus Hannover Fury in the Slaughterhouse und Time to Wonder von 1995 eine gute Nacht und schöne Träume.

Nur ihr könnt darüber entscheiden, ob euch die Auswahl meiner Musik heute Abend gefallen hat. Und so verabschiedet sich von euch bis zum nächsten Mal am Mikrofon jetzt eure Azubine Vera von Fantastic Radio, dem Gute-Laune-Sender im Netz mit Only You Can, einem Titel der britischen Rockband Fox von 1975.

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6: Mit Michael Miem. Ein großer Waldbrand nordöstlich von Madrid hat bereits rund 13.000 Hektar Fläche zerstört. Nach Angaben der Behörden sind die Flammen weiterhin außer Kontrolle und haben sich deutlich ausgebreitet. Mehr als 500 Einsatzkräfte kämpfen am Boden gegen das Feuer und legen Brandschneisen an, um die Ausbreitung zu stoppen. Unterstützt werden sie von der militärischen Notfalleinheit. Bislang konnten die Einsatzkräfte verhindern, dass die Flammen Ortschaften erreichen. Der Konflikt zwischen den USA und dem Iran droht weiter zu eskalieren. Nach tagelangen Angriffen und Gegenschlägen wurden bei einem iranischen Raketenangriff auf einen Luftwaffenstützpunkt in Jordanien erstmals seit Monaten wieder US-Soldaten getötet. Beide Seiten verschärften daraufhin ihre Drohungen und kündigten weitere Reaktionen an. Diplomatische Bemühungen zur Entspannung sind derzeit nicht erkennbar. Die Sorge vor einer Ausweitung des Konflikts in der gesamten Region wächst unterdessen weiter. Russland hat die ukrainische Hauptstadt Kiew mit zahlreichen ballistischen Raketen angegriffen. Nach Angaben von Präsident Selenskyj handelte es sich um einen der schweren Schläge, wurden bei einem iranischen Raketenangriff auf einen Luftwaffenstützpunkt in Jordanien erstmals seit Monaten wieder US-Soldaten getötet. Beide Seiten verschärften daraufhin ihre Drohungen und kündigten weitere Reaktionen an. Diplomatische Bemühungen zur Entspannung sind derzeit nicht erkennbar. Die Sorge vor einer Ausweitung des Konflikts in der gesamten

0: seit langem. Bei den Angriffen kam mindestens ein Mensch ums Leben, 16 weitere wurden verletzt. In weiten Teilen der Millionenstadt waren Explosionen zu hören. Vielerorts entstanden erhebliche Schäden, heißt es aus der Ukraine. Jens Spahn hat seinen Rücktritt als Vorsitzender der Unionsbundestagsfraktion angekündigt. Der CDU-Politiker begründete seine Entscheidung mit seiner Familie, die für ihn nun an erster Stelle stehe. Spahn war erst seit 14 Monaten Fraktionschef. Wer ihm nachfolgt, ist noch offen. Als mögliche Kandidaten werden unter anderem Thorsten Frey, Carsten Linnemann, Alexander Dobrindt, Günter Krings und Nina Wagen gehandelt. Mehr als 3 Wochen nach dem schweren Doppelerdbeben in Venezuela ist die Zahl der Todesopfer auf über 5.000 gestiegen. Mehr als 16.700 Menschen wurden verletzt. Die Behörden rechnen weiterhin mit aufwendigen Hilfs- und Bergungsarbeiten in den betroffenen Regionen. Viele Menschen haben durch die Katastrophe ihr Zuhause verloren. Das Erdbeben zählt zu den schwersten Naturkatastrophen des Landes seit Jahrzehnten.
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2: Von Sonne bis kräftigen kurzen Gewitter bietet das Wetter wieder eine breite Palette. In der Redaktion Gisela Hoff. Am gesamten Wochenende ist es im Norden meist wechselnd bis stark bewölkt und es kommt zu Schauer und vereinzelten kurzen Gewitter. Im Süden gibt es häufiger Schauer und teils kräftige kurze Gewitter. Sonst ist es meist heiter bis wolkig. Die Temperaturen erreichen im Norden maximal 25 und im Süden höchstens 29 Grad. In den Nächten bleibt es wechselnd bis stark bewölkt. Besonders in Nordseenähe und von Baden-Württemberg bis nach Sachsen muss mit Schauer, schauerartigem Regen und Gewitter gerechnet werden. Sonst ist es wolkig, aber trocken. Es kühlt auf 16 bis 7 Grad ab. Die neue Woche beginnt im Norden und Osten wechselnd bis stark bewölkt mit teils schauerartigem Regen und Gewitter. Sonst ist es locker bewölkt oder sonnig. Die Temperaturen sind mit 17 bis 25 Grad etwas angenehmer.
1: So viel zu den Nachrichten und dem Wetter. Wir wünschen allen Hörern weiterhin viel Spaß bei Fantastic Radio.
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7: Mit Michael Mim. Die Vorsitzende des Deutschen Gewerkschaftsbundes Fahimi fordert angesichts zunehmender Hitzewellen ein gesetzlich geregeltes Hitzeausfallgeld. Beschäftigte und Arbeitgeber sollten bei wetterbedingten Arbeitsausfällen künftig finanziell abgesichert werden. Hintergrund sind erwartete steigende Ausfälle durch extreme Temperaturen. Schwere Unwetter haben in Baden-Württemberg zahlreiche Einsätze ausgelöst. In Karlsruhe kam ein Mensch ums Leben, nachdem während eines Gewitters ein Baum umgestürzt war. Feuerwehr und technisches Hilfswerk rückten zu hunderten wetterbedingten Einsätzen aus. Augenzeugen berichten.
8: Es war schlimm. Innerhalb von Minuten hat's gestürmt und der Wind, hast gemeint, wir sind im Krieg.
9: Am Anfang dachte ich, ist noch Spaß, aber dann bei Menschen lagen rum, hat einer gesagt, und dann Autos die ganze Zeit so kaputt sehen und überall Bäume umgefallen. Ich habe das noch nie so richtig gesehen, so viele Bäume und angsteinflößend.
10: Ich konnte es gar nicht fassen. Anfangs dachte ich mir auch, die Straßen sind so voll grün, aber dann die Bäume einfach weg.
11: Also das ist das Krasseste, was ich jetzt erlebt habe. Also dass es jetzt auch so viele Bäume jetzt erwischt hat, habe ich überhaupt nicht damit gerechnet. Also ich habe schon gesagt, dass es echt richtig gewindet hat, aber so heftig, Katastrophe. Das ist echt krass.
7: Auch über das Wochenende kommt es laut DWD immer wieder zu teils schweren Gewittern und heftigen Niederschlägen. Zudem kühlt es sich deutlich ab. Es bleibt aber bei weiterhin sommerlichem Wetter. Die Autobahn GmbH des Bundes sieht hohen Investitionsbedarf bei Rastplätzen und Toiletten entlang der Autobahnen. Für die Sanierung der Anlagen und ihrer Umgebung werden in den kommenden Jahren rund 500 Millionen Euro benötigt. Die Finanzierung soll nach Angaben der Gesellschaft vom Bund übernommen werden. NATO-Generalsekretär Rutte sieht im geplanten Kauf von US-Tomahawk-Mittelstreckenwaffen durch Deutschland kein erhöhtes Eskalationsrisiko gegenüber Russland. Die NATO sei ein Verteidigungsbündnis, sagte Rutte. Die Stationierung diene der Abschreckung und der Verteidigungsfähigkeit, hieß es weiter. Bei den schweren Überschwemmungen im US-Bundesstaat Texas sind zwei Menschen ums Leben gekommen. Nach Angaben des Gouverneurs wurden mehr als 230 Menschen gerettet. Die Behörden warnen weiter vor lebensgefährlichen Überschwemmungen und anhaltender Hochwassergefahr.
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12: Das Wetter mit Julia Kersten. Wer im Norden wohnt, packt heute am besten den Regenschirm ein, denn hier zieht ein Mix aus Sonne und Wolken entlang, der von Gewitterschauern begleitet wird. Im Nordosten regnet es gebietsweise auch länger. Ziemlich ungemütlich wird es infolge eines starken Westwinds. Die Temperaturen schaffen es maximal auf 17 bis 22 Grad. Ganz anders sieht es im Süden aus. Hier lacht die Sonne. Nur in den Alpen gibt es ein minimales Schauerrisiko. Bei schwachem Wind steigen die Temperaturen auf angenehme 20 bis 26 Grad. In der Nacht verzieht sich der Regen im Osten langsam, ansonsten bleibt es überall trocken und oft sternenklar. Es kühlt bei Werten mit frischen 7 bis 13 Grad spürbar ab, nur an den Küsten bleibt es mit rund 15 Grad etwas milder.
6: So viel zu den Nachrichten und dem Wetter. Wir wünschen allen Hörern weiterhin viel Spaß bei Fantastik Radio.
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6: Mit Michael Mien. Die Vorsitzende des Deutschen Gewerkschaftsbundes Fahimi fordert angesichts zunehmender Hitzewellen ein gesetzlich geregeltes Hitzeausfallgeld. Beschäftigte und Arbeitgeber sollten bei wetterbedingten Arbeitsausfällen künftig finanziell abgesichert werden. Hintergrund sind erwartete steigende Ausfälle durch extreme Temperaturen. Schwere Unwetter haben in Baden-Württemberg zahlreiche Einsätze ausgelöst. In Karlsruhe kam ein Mensch ums Leben, nachdem während eines Gewitters ein Baum umgestürzt war. Feuerwehr und technisches Hilfswerk rückten zu hunderten wetterbedingten Einsätzen aus. Augenzeugen berichten.
7: Es war schlimm. Innerhalb von Minuten hat's gestürmt und der Wind. Du hast gemeint, wir sind im Krieg.
8: Am Anfang dachte ich, ist noch Spaß, aber dann bei Menschen lagen rum, hat einer gesagt. Und dann Autos die ganze Zeit so kaputt sehen und überall Bäume umgefallen. Ich habe das noch nie so richtig gesehen, so viele Bäume und angsteinflößend.
9: Ich konnte es gar nicht fassen. Anfangs dachte ich mir auch, die Straßen sind so voll grün, aber dann die Bäume einfach.